0: Ihren Tatverdächtigen gefunden. Es stand in einem Wald in der Nähe von Düren in Nordrhein-Westfalen. NRW-Innenminister Reul sagte, der Mann sei jetzt vermutlich zu Fuß unterwegs, werde aber nicht weit kommen. Der Tatverdächtige soll Bekennerschreiben zu den Anschlägen verfasst haben. Als Motiv gab er an, die fossile Energiegewinnung sei ein Verbrechen, das großes Leid nach sich ziehe. CSU-Chef Söder hält daran fest, für die Nachfolge des Bundespräsidenten eine Frau zu nominieren. In der Rheinischen Post waren Söder CDU und SPD davor, kurz vor der Entscheidung von dieser Grundsatzfestlegung abzurücken. Söder wörtlich, was wäre das denn für ein Signal? Als mögliche Kandidatin für das Amt des Staatsoberhaupts nennt Söder erneut Ilse Aigner, die mit ihrer Bürgernähe nach seiner Ansicht dem Eindruck eines abgehobenen Establishments entgegenwirken könnte. Gleichzeitig betont Söder, dass eine Entscheidung darüber möglichst bald nach den Wahlen im Osten fallen müsse. Nachdem der Großteil der BSW-Abgeordneten in Thüringen inklusive ihrer Minister aus der Partei ausgetreten ist, hat CDU-Ministerpräsident Vogt versucht zu beruhigen. Die ehemaligen BSW-Politiker wollen die Regierung weiter unterstützen, so Vogt.
1: Wir stehen gemeinsam verlässlich für eine Politik. Die Menschen im Land müssen sich keine Sorgen machen. Wir kümmern uns um die Themen, die ihr Leben betreffen. Und gemeinsam stehen wir auch persönlich dafür ein, dass Thüringen vorankommt.
0: Die Ex-BSWler werfen Parteigründerin Sarah Wagenknecht vor, sie zu einem Spielball für die Wahl in Sachsen-Anhalt gemacht zu haben. In der Fußball-Bundesliga feiert Stuttgart einen Heimsieg. Der VfB hat am Abend mit 4:1 gegen Köln gewonnen. In der zweiten Liga gab es zweimal Unentschieden. Hannover und Karlsruhe trennten sich 2:2, genauso wie Bielefeld und St. Pauli. Bei der Basketball-Heim-WM hat das deutsche Nationalteam der Frauen einen schlechten Start erwischt. Zum Auftakt gab es in Berlin eine 53:83 Niederlage gegen Mitfavorit Spanien. Heute geht es dann gegen Japan.
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3: Vorsicht auf der A7 Ulm Richtung Füssen-Reute. Zwischen Dreieck Allgäu und Eu-Mittelberg liegt ein totes Tier auf der Fahrbahn. Blitzer sind uns nicht gemeldet. Kommt gut an.
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1: Die aktuellen Wetterwerte. Augsburg, Ornstetten 20 Grad und klar, Adelzhausen 22 Grad, dazu Babenhausen 20 Grad und bedeckt. In der Nacht ist es über Augsburg, Nordschwaben und dem Allgäu mild und teils bewölkt. Die Temperaturen sinken auf 10.

0: bis 14 Grad. Bis zum Morgen ist es teils bedeckt, später setzt sich zunehmend die Sonne durch. Im Süden hält sich die Bewölkung länger, nördlich davon klart es schneller auf. Heute ist es sonnig und freundlich, zum Wochenstart deutlich wärmer mit 25 bis 29 Grad. Am Dienstag setzt sich der freundliche Wettertrend fort.
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0: Vorsicht auf der A7 Ulm Richtung Füssen-Reute. Zwischen Dreieck Allgäu und Eu-Mittelberg liegt ein totes Tier auf der Fahrbahn. Blitzer sind uns nicht gemeldet. Kommt gut an.
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1: Momentan liegen die Temperaturen in Augsburg bei 20 Grad und es ist bedeckt, in Schildberg bei 22 Grad, in Sonthofen bei 16 Grad und stark bewölkt. Unter geschlossener Wolkendecke beginnt der Samstag, der Wind ist schwach. Später lockert

0: über Augsburg, Nordschwaben und dem Allgäu zunehmend auf. Nur im alpennahen Bereich bleibt es länger grau. In der kommenden Nacht sinken die Werte auf 9 bis 13 Grad. Der Sonntag bringt viel Sonne. Zum Wochenstart stehen 27 bis 29 Grad an. Und am Dienstag hält das sonnige und warme Wetter an.
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2: Ich bin Hendrik Daum. Nach dem Sabotageversuch auf ein Umspannwerk in Dormagen in Nordrhein-Westfalen und den Anschlägen im Süden Brandenburgs und in der Nähe von Köln fahndet die Polizei nach einem Verdächtigen. NRW-Innenminister Reul teilte mit, die Polizei habe dessen LKW sichergestellt, in seiner Wohnung sei Material für Sprengstoff gefunden worden. Der Mann sei jetzt zu Fuß auf der Flucht. Sein Name steht unter 2 Bekennerschreiben, die die Ermittler für echt halten. Reul sagte, nach aktuellem Stand müsse von Klimaextremismus ausgegangen werden. Private Firmen in Bayern sollen bald selbst Drohnen abwehren dürfen. Das hat Ministerpräsident Söder als Reaktion auf die zunehmenden Sabotageaktionen angekündigt. Und nach dem Brandanschlag auf eine Baustelle in München sitzen inzwischen 2 Verdächtige mit bulgarischer Staatsbürgerschaft in U-Haft. Sie sollen Brandsätze aus einem Auto geworfen haben. Die US-Vermittler Witkoff und Kushner kommen morgen am Sonntag in die ukrainische Hauptstadt Kiew. Das haben der ukrainische Präsident Zelensky und auch US-Präsident Trump bestätigt. Die beiden Abgesandten wollen zuvor in Moskau mit Kreml-Chef Putin sprechen. Witkoff und Kushner sind in der Trump-Regierung für die Bemühungen um ein Ende des russischen Angriffskriegs gegen die Ukraine zuständig. In den vergangenen Monaten lagen die Gespräche allerdings auf Eis. In der Fußball-Bundesliga feiert Stuttgart einen Heimsieg. Der VfB hat am Abend mit 4:1 gegen Köln gewonnen. In der zweiten Liga gab es 2-mal unentschieden. Hannover und Karlsruhe trennten sich 2:2, genauso wie Bielefeld und St. Pauli. Bei der Basketball-Heim-WM hat das deutsche Nationalteam der Frauen einen schlechten Start erwischt. Zum Auftakt gab es in Berlin eine 53:83 Niederlage gegen Mitfavorit Spanien. Heute geht es dann gegen Japan.
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0: Bei uns immer die wichtigsten Verkehrsmeldungen. Zuerst Vorsicht auf der A96 Lindau Richtung München. Zwischen Stetten und Mindelheim liegen mehrere Leitbarken auf der Fahrbahn. Der Kohlbergtunnel auf der A96 München Richtung Lindau ist in beiden Richtungen gesperrt. Blitzer sind keine gemeldet.
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0: Momentan liegen die Temperaturen in Augsburg bei 20 Grad und es ist bedeckt, in Schildberg bei 22 Grad, in Sonthofen bei 16 Grad und stark bewölkt. Unter geschlossener Wolkendecke beginnt der Samstag, der Wind ist schwach. Später lockert es über Augsburg, Nordschwaben und dem Allgäu zunehmend auf, nur im alpennahen Bereich bleibt es länger grau. In der kommenden Nacht sinken die Werte auf 9 bis 13 Grad. Der Sonntag bringt viel Sonne, zum Wochenstart stehen 27 bis 29 Grad an und am Dienstag hält das sonnige und warme Wetter an.
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0: Bei uns immer die wichtigsten Verkehrsmeldungen. Zuerst Vorsicht auf der A96 Lindau Richtung München. Zwischen Stetten und Mindelheim liegen mehrere Leitbarken auf der Fahrbahn. Der Kohlbergtunnel auf der A96 München Richtung Lindau ist in beiden Richtungen gesperrt. Blitzer sind keine gemeldet.
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1: Momentan meldet Augsburg Pfersee. Bedeckt bei 20 Grad, Großaitingen 21 Grad und Kirchheim in Schwaben 19 Grad. Zum Start in diesen Samstag ist der Himmel noch dicht bewölkt und der Wind kaum spürbar. Im Laufe des Vormittags lockert es auf, später zeigt sich häufiger die Sonne. In der kommenden Nacht ist es deutlich frischer, mit Tiefstwerten zwischen 10 und 14 Grad. Morgen scheint nach

0: örtlichen Wolkenfeldern meist die Sonne. Zum Wochenstart ist es deutlich wärmer und sonnig mit Werten zwischen 25 und 29 Grad. Im weiteren Wochenverlauf zeigt es sich freundlich, während es in den Alpentälern länger grau ist.
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3: Ich bin Hendrik Daum. Die Polizei fahndet weiter mit Hochdruck nach einem 48-Jährigen, der Sabotage am deutschen Stromnetz verübt haben soll. In seiner Wohnung in Gevelsberg in Nordrhein-Westfalen wurde Sprengstoff gefunden. Bekennerschreiben mit eindeutigem Täterwissen gingen bei mehreren Medien ein. Bundesinnenminister Dobrindt spricht von Klimaterrorismus eines Einzeltäters. In den Schreiben wird Stromerzeugung aus fossilen Brennstoffen als Verbrechen bezeichnet. Die Vorfälle konzentrieren sich auf Nordrhein-Westfalen, Brandenburg und Sachsen. Ganz Deutschland blickt gespannt nach Sachsen-Anhalt, das morgen einen neuen Landtag wählt. Heute wird der Wahlkampf beendet. In letzten Umfragen liegt die AfD weiterhin deutlich vor der CDU. Aktuell regiert in Sachsen-Anhalt eine Koalition aus CDU, SPD und FDP. Das Bündnis wird aber allen Befragungen zufolge seine Mehrheit verlieren. David Riemer berichtet.
4: Bekommt Deutschland die erste AfD-geführte Landesregierung oder läuft es auf eine Minderheitsregierung unter Führung der CDU hinaus? Die AfD setzt auf eine absolute Mehrheit. Laut letzter Umfragen wird es dazu aber nicht reichen. Bei einer Minderheitsregierung wäre die CDU unter Umständen für Mehrheiten im künftigen Landtag auch auf die Stimmen der Linken angewiesen. Die Suche nach einer neuen Landesregierung wird wohl sehr schwierig werden.
3: CSU-Chef Söder hält daran fest, für die Nachfolge des Bundespräsidenten eine Frau zu nominieren. In der Rheinischen Post war Söder, CDU und SPD davor, kurz vor der Entscheidung von dieser Grundsatzfestlegung abzurücken. Söder wörtlich, was wäre das denn für ein Signal? Als mögliche Kandidatin für das Amt des Staatsoberhaupts nennt Söder erneut Ilse Aigner. Sie könne, so Söder, mit ihrer Bürgernähe dem Eindruck eines abgehobenen Establishments entgegenwirken. In der Fußball-Bundesliga hat der VfB Stuttgart sein Heimspiel gegen den 1. FC Köln souverän für sich entschieden. Die Schwaben siegten am Abend mit 4:1. In der zweiten Liga sind die beiden Freitagsspiele unentschieden ausgegangen. Hannover und Karlsruhe trennten sich 2:2 und auch die Partie Bielefeld gegen St. Pauli endete 2:2.
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0: Uns liegen derzeit keine Verkehrsstörungen und keine Blitzer vor.
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2: Guten Morgen, die aktuellen Wetterwerte. Augsburg Hammerschmiede bedeckt bei 19 Grad, Adelsried 19 Grad, dazu Kamlach 19 Grad und trocken. Am frühen Morgen liegt über Augsburg, Nordschwaben und dem Allgäu dichte Bewölkung. Im Laufe des Vormittags lockert es allmählich auf, später wird es verbreitet freundlich und sonnig.
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2: Uns liegen derzeit keine Verkehrsstörungen und keine Blitzer vor.
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1: Ich bin Hendrik Daum. Einen schönen guten Morgen. Nach dem Sabotageversuch auf ein Umspannwerk in Dormagen in Nordrhein-Westfalen und den Anschlägen im Süden Brandenburgs und in der Nähe von Köln fahndet die Polizei nach einem Verdächtigen. NRW-Innenminister Reul teilte mit, die Polizei habe dessen LKW sichergestellt und in seiner Wohnung sei Material für Sprengstoff gefunden worden. Der Mann sei jetzt zu Fuß auf der Flucht. Sein Name steht unter zwei Bekennerschreiben, die die Ermittler für echt halten. Reul sagte, nach aktuellem Stand müsse von Klimaextremismus ausgegangen werden. Bayerns Ministerpräsident und CSU-Chef Söder wirbt für pragmatische Lösungen nach der anstehenden Landtagswahl in Sachsen-Anhalt. CDU-Ministerpräsident Schulze könne auch ohne klassische Mehrheit eine gute und konstruktive Regierung bilden, sagte Söder der Rheinischen Post. Möglicherweise brauche es dazu Tolerierungen durch Parteien, mit denen man normalerweise hadere, so Söder. Er spielt auf eine mögliche Zusammenarbeit der CDU mit den Linken an. In der Europäischen Union schlummern in ausgedienten Haushaltsgeräten und alter Unterhaltungselektronik ungenutzte Rohstoffwerte von mehr als 65 Milliarden Euro. Diana Kramer mit den Einzelheiten.
2: Schätzungsweise 700 Millionen nicht mehr genutzte Smartphones verstauben allein in Schubladen, nur hier in Europa. Und darin enthalten sind laut Experten rund 50.000 Tonnen wichtig.

0: wichtige Rohstoffe wie Kupfer, Aluminium, Lithium, Kobalt oder seltene Erden. Was bei der Produktion von Neugeräten Unmengen an Geld verschlingt, bleibt oft ungenutzt, sobald die ausgedient haben. Die Studienautoren sehen als Lösung mehr Reparatur statt Neukauf und die Wiederverwendung von Elektronikmodulen oder auch Motoren, zum Beispiel bei Waschmaschinen.
1: In der Fußball-Bundesliga feiert Stuttgart einen Heimsieg. Der VfB hat am Abend mit 4:1 gegen Köln gewonnen. In der zweiten Liga gab es zweimal Unentschieden. Hannover und Karlsruhe trennten sich 2:2, genauso wie Bielefeld und St. Pauli. Bei der Basketball-Heim-WM hat das deutsche Nationalteam der Frauen einen schlechten Start erwischt. Zum Auftakt gab es in Berlin eine 53:83 Niederlage gegen Mitfavorit Spanien. Heute geht es dann gegen Japan.
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3: Verkehr und Blitzer ohne Meldungen. Gute Fahrt.
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1: In Augsburg-Inningen ist es bedeckt bei 20 Grad, Bonstetten 19 Grad und Waltenhofen 22 Grad. Am frühen Morgen liegt zwischen Donau und den Alpen noch eine dichte Wolkendecke. Im Laufe des Vormittags lockert es zunehmend auf und am Nachmittag scheint häufig die Sonne. Im Süden hält sich die Bewölkung etwas länger, sonst ist es freundlich. In der Nacht sinken die Temperaturen auf 10 bis 13 Grad. Morgen ist es vielfach sonnig und angenehm warm. Zum Wochenstart steigen die Temperaturen auf 25 bis 29 Grad. Dazu ist es überwiegend sonnig und im weiteren Wochenverlauf sonnig und warm.
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1: Verkehr und Blitzer ohne Meldungen. Gute Fahrt.
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3: Guten Morgen. Derzeit in Augsburg-Haunstetten bedeckt bei 18 Grad, Klosterlechfeld 18 Grad und Pfronten 20 Grad. Zum Start in den Samstag ist der Himmel vielerorts noch bedeckt. Im Laufe des Vormittags lockert es auf, später wird es freundlich und warm. In Augsburg, Nordschwaben und im Allgäu geht es im Süden etwas zögerlicher.
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5: Ich bin Joshua Heise. Guten Morgen. Die Polizei fahndet weiter mit Hochdruck nach einem 48-Jährigen, der Sabotageakte am deutschen Stromnetz verübt haben soll. In seiner Wohnung in Gevelsberg in Nordrhein-Westfalen wurde Sprengstoff gefunden. Bundesinnenminister Dobrindt spricht von Klimaterrorismus eines Einzeltäters. In zwei Bekennerschreiben bezeichnet der Tatverdächtige Stromerzeugung aus fossilen Brennstoffen als Verbrechen. Morgen wählt Sachsen-Anhalt einen neuen Landtag und die AfD liegt weiter deutlich vor der CDU. Zudem sieht es ganz danach aus, als ob die aktuelle Koalition aus CDU, SPD und FDP ihre Mehrheit verlieren wird. David Riemer berichtet.
6: Bekommt Deutschland die erste AfD-geführte Landesregierung oder läuft es auf eine Minderheitsregierung unter Führung der CDU hinaus? Die AfD setzt auf eine absolute Mehrheit. Laut letzter Umfragen wird es dazu aber nicht reichen. Bei einer Minderheitsregierung wäre die CDU unter Umständen für Mehrheiten im künftigen Landtag auch auf die Stimmen der Linken angewiesen. Die Suche nach einer

0: neuen Landesregierung wird wohl sehr schwierig werden.
1: Die Europäische Union will Airbnb und andere Kurzzeitvermieter in die Schranken weisen. Laut einem entsprechenden Gesetzentwurf sollen Kommunen etwa eine Obergrenze von Ferienwohnungen festlegen dürfen. Hintergrund sind die Wohnungsnot und explodierende Mietpreise, vor allem in Großstädten und Touristengebieten. Paris, Barcelona und Venedig sind bereits selbstständig gegen Airbnb vorgegangen. In der Fußball-Bundesliga hat Stuttgart sein Heimspiel gegen Köln souverän für sich entschieden. Die Schwaben siegten am Abend mit 4:1. In der zweiten Liga sind die beiden Freitagsspiele unentschieden ausgegangen. Hannover und Karlsruhe trennten sich 2:2 und auch die Partie Bielefeld gegen St. Pauli endete 2:2.
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5: Aktuell sind uns keine Verkehrsbehinderungen und keine Blitzer bekannt. Weiterhin eine gute Fahrt.
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7: Guten Morgen. Derzeit in Augsburg-Haunstetten bedeckt bei 18 Grad, Klosterlichfeld 18 Grad und Pfronten 20 Grad. Zum Start in den Samstag ist der Himmel vielerorts noch bedeckt. Im Laufe des Vormittags lockert es auf, später wird es freundlich und warm. In Augsburg, Nordschwaben und im Allgäu geht es im Süden etwas zögerlicher.
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7: Aktuell sind uns keine Verkehrsbehinderungen und keine Blitzer bekannt. Weiterhin eine gute Fahrt.
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8: Kurz vor 7 haben wir es. Guten Morgen.
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8: 17 Grad aktuell am Augsburger Hauptbahnhof, 17 Grad auch in Mehring. In der Früh und am Nachmittag auf jeden Fall Regen am Start und später dann sehr viel Sonne bei maximal 24 Grad. 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
11: Einen Tag vor der Landtagswahl in Sachsen-Anhalt führt die AfD die Umfragen weiter deutlich an. In ihrem Wahlprogramm plädiert die AfD für eine Abschaffung der Schulpflicht. Für Bundesfamilienministerin Prien eine gesellschaftliche Katastrophe. Schulen seien Orte der Integration und sozialen Interaktion, so die CDU-Politikerin. Zudem bewegten wir uns ohnehin schon zu viel in eigenen sozialen Blasen. Die Polizei fahndet mit Hochdruck nach einem 48-Jährigen, der Sabotageaktionen gegen das deutsche Stromnetz verübt haben soll. Ermittler stürmten neben seiner Wohnung in Gevelsberg in NRW auch einen zu einem Wohnwagen umfunktionierten LKW. Wo der Mann sich aufhält, ist unklar. Ronny Thorau berichtet.
12: Möglicherweise ist er jetzt zu Fuß unterwegs, so NRW-Innenminister Reul. Er und Bundesinnenminister Dobrindt sprachen zunächst von einem Einzeltäter und von Klimaextremismus. Es sei aber nicht auszuschließen, dass der Mann doch noch Helfer hatte oder Verbindungen ins Ausland. Und unklar ist auch, warum der Mann in Bekennerschreiben seinen Namen und seine Wohnadresse angab.
11: Während die Ermittler noch nach dem mutmaßlichen Stromnetztäter von Brandenburg und NRW suchen, hat die Polizei auch in Sachsen Sprengvorrichtungen entdeckt. Laut Innenminister Schuster wurden an 2 Orten 4 Objekte gesichert. Sie sollen nun entschärft werden. Die Polizeidirektion Görlitz bestätigte einen Einsatz nördlich von Bautzen, nannte aber keine Details. In der Fußball-Bundesliga feiert Stuttgart einen Heimsieg. Der VfB hat am Abend mit 4:1 gegen Köln gewonnen. In der zweiten Liga gab es 2-mal unentschieden. Hannover und Karlsruhe trennten sich 2:2, genauso wie Bielefeld und St. Pauli.
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8: Bei uns immer die wichtigsten Verkehrsmeldungen. Zuerst die gute Nachricht, es läuft und die neuesten Blitzer einmal in Bobingen auf der Mickhauser-Straße, ein Blitzeranhänger und in Königsbrunn auf der Bayernstraße auch ein Blitzeranhänger. Wenn ihr noch was entdeckt habt, dann gerne anrufen oder schickt eine WhatsApp vorbei.
7: 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Es ist 7 Uhr. 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
1: Am Wochenende haben wir keine Spielrunden, aber dafür gibt es ganz viele Hinweise jetzt für euch. Wir schicken euch immer noch in ein All-Inclusive-Hotel in den Alpen mit eurer ganzen Family. Ihr könnt ein Wochenende lang nochmal entspannen, ihr könnt trinken, was ihr wollt, essen, was ihr wollt, alles Mögliche. Und zum Einchecken müsst ihr unser geheimes Wort in einem Satz erraten. Und gleich hören wir nochmal gemeinsam rein, welcher Satz, welches geheime Wort. Und ich habe einen ganz neuen Hinweis für euch. Hinweise gibt's nur bei uns im Programm, nicht auf fantasy.de oder so. Deswegen gleich genau hinhören um 10 nach 7 nach 3 Hits am Stück. Guten Morgen!
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0: Immer die besten neuen Hits, immer die meiste Musik für euren Samstagmorgen. Hier ist das Radio Fantasy Hit Wochenende. Euch natürlich einen wunderschönen guten Morgen in einer Minute neue Musik von Another.
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0: Ein wichtiger Reminder. Leute, wir schicken euch immer noch in ein All-Inclusive-Hotel und zwar ins Familux Resort in Oberjoch. Es geht für euch ins Allgäu, es geht für euch in die Alpen. Ist es nicht geil zum Finale der Sommerferien? Ihr könnt dort trinken, was ihr wollt. Ihr könnt dort essen, was ihr wollt. Mit eurer gesamten Family schicken wir euch dorthin. Und zum Einchecken müsst ihr das geheime Wort von Resi aus der Radio Fantasy Morgenshow erraten. Wir hören jetzt gemeinsam rein, welches geheime Wort suchen wir.
2: Wenn ich als Kind Bilder gemalt habe, ist ein nie vorgekommen.
0: Was hat Resi vergessen als Kind? Was hat sie nie gemalt? Habt ihr schon eine Idee? Ich habe jetzt einen ganz neuen Hinweis für euch. Genau hinhören.
2: Manche sind besonders lang, manche besonders dick, aber auf die Größe kommt es nicht an.
0: Vielleicht Haare? Macht es Sinn? Ich weiß die Antwort nicht, deswegen. Ja, vielleicht. Mal schauen, vielleicht hat sie auch einen Hals vergessen immer zu malen. Einfach nur die Köpfe und den Oberkörper. Oh, das würde aber sehr komisch aussehen. Welches geheime Wort suchen wir? Einen ganz neuen Hinweis für euch wieder in einer Stunde.
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Immer die besten neuen Hits. Hier ist das Hit-Wochenende am Samstag mit mir, Toni. Schön, dass ihr am Start seid. Vor 7:30 für euch noch in der Playlist neue Musik von Tiffany Harris, Swedish House Mafia und jetzt Christopher Randy mit Good Old Days. Kommt aktuell richtig gut bei euch an. Es geht einfach darum, wir denken an die guten alten Zeiten, vor allem in der Schulzeit, mit Kumpels treffen, Spaß haben, essen, Freunde treffen, ein bisschen lernen. Und jetzt im späten Alter ist das Finanzamt hinter uns her. Macht keinen Spaß mehr.

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7: Genau, 7:30 haben wir es. Guten Morgen.
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7: 17 Grad aktuell am Augsburger Hauptbahnhof, 17 Grad auch in Mehring. Heute in der Früh und am Vormittag auf jeden Fall Regen am Start und später dann sehr viel Sonne bei maximal 24 Grad.
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7: Bei uns immer die wichtigsten Verkehrsmeldungen zuerst. Die gute Nachricht, es läuft und die neuesten Blitzer. Einmal in Bobingen auf der Mickhauser Straße ein Blitzeranhänger und in Königsbrunn auf der Bayernstraße auch ein Blitzeranhänger. Und wenn ihr noch was entdeckt habt, dann gerne anrufen oder schickt eine WhatsApp vorbei.
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1: Ich hätte es um ein Haar getan.
2: Was denn?
1: Lebkuchen kaufen.
2: Ach nein.
1: Ich war beim Rewe in Königsbrunn. In den Läden in Augsburg habe ich bisher noch keinen so Weihnachtsschlunz gefunden. Und ich war dann an der Kasse gestanden in Königsbrunn und dachte mir so, oh, ich hätte ja schon Bock irgendwie. Aber es war trotzdem irgendwie draußen 25 Grad und Sonne.
2: Es wird heute auch 30 Grad.
1: Ja, ist ja gut. Ich habe es ja nicht gemacht, aber ich will nur sagen, es wird immer ernster bei mir.
2: Ich glaube auch, dass das nicht unkommentiert geblieben wäre von der Kassenfrau.
1: Ach, ich glaube, es ist doch denen egal.
2: Ach, so ein sassy Spruch kann man da schon raushauen. So, na, jetzt schon in Weihnachtsstimmung?

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10: Genau, 8 Uhr haben wir es. Guten Morgen.
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10: Mittlerweile 15 Grad am Augsburger Hauptbahnhof, 15 Grad in Affing. Bis heute Mittag haben wir auf jeden Fall viel Regen am Start, später dann sehr viel Sonne bei maximal 24 Grad und morgen am Sonntag den ganzen Tag lang Sonne satt. 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
13: Eine mächtige Stimme, theatralische Posen und eine unvergleichliche Bühnenpräsenz. Queen-Frontmann Freddie Mercury ist eine Legende. 35 Jahre ist er jetzt schon tot, heute wäre er 80 Jahre alt geworden. Philipp Detlefs in London, gerade ist auch ein neues Buch mit dem Titel Ein Leben in Songs erschienen. Worum geht es darin?
14: Das Buch stammt von Mary Austin. Sie war die Lebensgefährtin von Freddie, bevor es Queen überhaupt gab und auch während des Aufstiegs der Band. Und nach der Trennung blieb sie seine engste Freundin und Vertraute. Ihr hat Freddie sein Haus hier in London vermacht und auch seine ganzen Erinnerungsstücke. Und darauf basierend hat Mary Austin nun dieses Buch geschrieben. Da lernt man eine vielleicht ganz neue, private Seite des Musikers kennen, die man so vielleicht noch nicht kannte.
13: Cyberangriffe, Spionage oder Sabotage aus dem Ausland. Jedes fünfte Unternehmen in Deutschland spürt laut einer Studie die Auswirkungen davon. Betroffene Firmen müssen etwa ihren Werkschutz verbessern oder sind im operativen Geschäft eingeschränkt. Besonders größere Unternehmen fühlen sich bedroht, vor allem in der Informations- und Kommunikationsbranche sowie in der Energie- und Wasserversorgung. Bier, Boobs, Brezen. Zum ersten Mal gibt es heuer auf der Wiesn eine Veranstaltung speziell für queere Frauen. Am 21. September kommen rund 700 Frauen und Flinterpersonen ins Bräurosel-Festzelt zum gemeinsamen Feiern. Einen Tag nach dem traditionellen Gay Sunday, zu dem vor allem schwule Männer kommen. Mit dem neuen Event soll die lesbische Community in München mehr Sichtbarkeit bekommen. In der Fußball-Bundesliga hat Stuttgart sein Heimspiel gegen Köln souverän für sich entschieden. Die Schwaben siegten am Abend mit 4:1. In der zweiten Liga sind die beiden Freitagsspiele unentschieden ausgegangen. Hannover und Karlsruhe trennten sich 2:2 und auch die Partie Bielefeld gegen St. Pauli endete 2:2.
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10: Bei uns immer die wichtigsten Verkehrsmeldungen zuerst. Die gute Nachricht, es läuft und die neuesten Blitzer einmal in Bobingen auf der Mickhauser Straße, ein Blitzeranhänger und in Königsbrunn auf der Bayernstraße auch ein Blitzeranhänger. Wenn ihr noch was entdeckt habt, dann gerne anrufen oder schickt eine WhatsApp vorbei.
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10: Am Wochenende haben wir keine Spielrunden, aber dafür gibt's ganz, ganz, ganz viele Hinweise für euch. Wir schicken euch immer noch in ein All-Inclusive-Hotel.

0: den Alpen. Ihr könnt dort trinken, was ihr wollt, essen, was ihr wollt, mit eurer ganzen Family ein ganzes Wochenende. Und zum Einchecken müsst ihr unser geheimes Wort in einem Satz erraten. Und gleich hören wir nochmal rein, welcher Satz, welches geheime Wort. Und vor allem, ich habe einen ganz neuen Hinweis für euch. Hinweise nur bei uns im Programm, nicht auf fantasy.de, auf der Homepage oder so. Deswegen gleich genau hinhören um 10 nach 8, nach 3 Hits am Stück. Guten Morgen.
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0: Immer die besten neuen Hits. Hier ist das Radio Fantasy Hit-Wochenende am Samstag. Mit mir Toni, euch natürlich einen wunderschönen guten Morgen und jetzt ein ganz neuer Hinweis für euch.
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0: Wir schicken euch immer noch zusammen mit eurer ganzen Family in ein All-Inclusive-Hotel in den Alpen und zwar ins Familux Resort in Oberjoch. Es geht für euch ins Allgäu. Ihr könnt dort trinken, was ihr wollt. Ihr könnt dort essen, was ihr wollt. Ihr könnt euch auch massieren lassen.
2: Oh, das ist gut. Oh ja.
0: Wenn ihr währenddessen stöhnen wollt, geht das natürlich auch. Mit eurer ganzen Family zum Einchecken müsst ihr das geheime Wort von Resi aus der Radio Fantasy Morgenshow erraten. Wir hören wieder rein.
3: Wenn ich als Kind Bilder gemalt habe, ist ein nie vorgekommen.
0: Was hat Resi vergessen oder nie gemalt, als sie ein Kind gewesen ist? Jetzt ein ganz, ganz neuer Hinweis für euch.
3: Mein Freund hat einen.
0: Was hat ein Freund, was eine Frau nicht haben kann? Das ist wieder mein Kopf. Mein Humor ist besäufniserregend. Noch mehr Hinweise. Am besten heute den ganzen Tag Radio Fantasy hören, morgen den ganzen Tag Radio Fantasy hören. Übers Wochenende bekommt ihr ganz, ganz viele Hinweise. Und nächste Woche Montag dann wieder die Spielrunden um 6, 7 und 8. Zur Mittagszeit um 12 und am Nachmittag um 16 Uhr. Alle Infos auch nochmal auf fantasy.de.
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0: Dein Unternehmen ist cool, Arbeit gibt's genug, aber deinem Team fehlt Verstärkung? 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
12: Genau, 8:30 haben wir es. Guten Morgen.
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12: Mittlerweile 15 Grad am Augsburger Hauptbahnhof, 15 Grad in Affing. Bis heute Mittag haben wir sehr viel Regen am Start, später dann sehr viel Sonne bei maximal 24 Grad. Und morgen am Sonntag haben wir auch sehr viel Sonne, maximal 25 Grad.
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12: Bei uns immer die wichtigsten Verkehrsmeldungen zuerst. Die gute Nachricht, es läuft und die neuesten Blitzer. Einmal in Bobingen auf der Mickhauser Straße, ein Blitzeranhänger, und in Königsbrunn auf der Bayernstraße. Wenn ihr noch was entdeckt habt, dann gerne anrufen oder schickt eine WhatsApp vorbei.
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1: KI als Kühlschrank, check. Du öffnest den Kühlschrank und fragst dich, das Obst ist schon so ein bisschen so wabbelig. Kann ich das noch essen oder das Gemüse oder soll ich es lieber wegwerfen? Einige KIs können tatsächlich Fotos analysieren und einschätzen, ob Obst oder Gemüse frisch oder angeschlagen oder vielleicht sogar verdorben sind. Du musst jetzt nicht mehr raten, ob die Paprika noch in die Pfanne darf oder besser in den Biomüll. Nein, natürlich ersetzt die KI jetzt nicht den Geruchs- oder den Geschmackstest, aber sie spart die Unsicherheit und am Ende landen dann weniger Lebensmittel unnötig im Müll.
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für alle Swifties im Fantasyland. Taylor Swift, Opalite, immer die besten neuen Hits. Hier ist das Radio Fantasy Hit Wochenende. Am Samstagmorgen euch natürlich einen wunderschönen guten Morgen. Jetzt für euch alle Farben in der Playlist mit Baby Goodbye, neue Musik, die richtig gut bei euch ankommt. Alle Farben, der ist gerade auf dem Glücksgefühl Festival, legt dort auf als DJ. Wir sind übrigens auch vor Ort, Radio Fantasy. Und alle Farben, der hat ein Bild vor kurzem mit dem DJ Bund auf Insta gepostet. Und was ich persönlich sehr, sehr lustig finde, ist einfach der Größenunterschied. Bund, richtig breit, groß und alle Farben, sieht so aus wie der kleine Bruder. Obwohl er älter ist. Checkt ihr, was ich meine? Sehr cute. Baby,

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6: Genau, 9 Uhr haben wir es.
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6: 15 Grad aktuell in Odelzhausen, 15 Grad im Augsburger Hauptbahnhof. Bis heute Mittag haben wir noch sehr viel Regen am Start, später dann sehr viel Sonne bei maximal 24 Grad und morgen am Sonntag den ganzen Tag lang Sonne satt. 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
8: Bayerns Ministerpräsident Söder will weiter eine Frau als deutsches Staatsoberhaupt und erhöht den Druck auf CDU und Kanzler Merz. Über ein Jahr sei in der Union und in der SPD darüber diskutiert worden, dass eine Frau Bundespräsidentin werden müsse, sagte Söder der Rheinischen Post. Jetzt kurz vor Schluss einen Rückzieher zu machen, halte er für äußerst problematisch. Die Polizei fahndet weiter mit Hochdruck nach einem Mann, der Sabotageaktionen gegen das deutsche Stromnetz verübt haben soll. Die Vorfälle konzentrieren sich auf Nordrhein-Westfalen, Brandenburg und Sachsen. In allen drei Bundesländern wird noch Braunkohle abgebaut und verstromt. Thomas Bremser berichtet.
9: Den Strom aus fossilen Brennstoffen wie Kohle zu erzeugen, sei ein Verbrechen, das unsägliches Leid nach sich ziehe. So heißt es in einem Bekennerschreiben, das die Beamten für echt halten. Die Polizei hat in der Wohnung des Verdächtigen im Ruhrgebiet Sprengstoff gefunden. Von dem 48-Jährigen fehlt aber bislang jede Spur. Der Mann hatte mit selbst gebastelten Raketen Umspannwerke beschossen, um den Strom zu kappen, ohne Erfolg.
8: In Bayern hat die Karpfensaison begonnen. Die Teichwirte rechnen laut Landwirtschaftsministerium heuer mit 4.000 bis 4.500 Tonnen Ertrag. Was trotz guter Erzeugungsbedingungen vergleichsweise wenig ist, unter anderem wegen Verlusten durch Fischotter. Rund 8.000 bayerische Familienbetriebe bewirtschaften etwa 40.000 Teiche. Schwerpunkt sind Mittelfranken und die Oberpfalz. In der Fußball-Bundesliga feiert Stuttgart einen Heimsieg. Der VfB hat am Abend mit 4:1 gegen Köln gewonnen. In der zweiten Liga gab es zweimal Unentschieden. Hannover und Karlsruhe trennten sich 2:2, genauso wie Bielefeld und St. Pauli.
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6: Bei uns immer die wichtigsten Verkehrsmeldungen zuerst. Die gute Nachricht, es läuft und die neuesten Blitzer einmal B17 Augsburg Richtung Landsberg, Höhe Königsbrunn, dann in Bobingen auf der Mickhauser Straße und in Königsbrunn auf der Bayernstraße. Und wenn ihr noch was entdeckt habt, dann gerne anrufen oder schickt eine WhatsApp vorbei.
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6: Heute am Samstagmorgen mit mir Toni und ich habe eine Theorie, warum es heutzutage so schwer geworden ist, den perfekten Partner zu finden. Das geht jetzt an alle Singles im Fantasyland. Meine Theorie, ich werde uns alle erleuchten, weil ich bin auch noch Single und ich bin auch noch auf der Suche und es ist echt schwierig. Das ist Wahnsinn. Ich habe eine Theorie um 10 nach 9, nach 3 Hits am Stück.
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0: Miles Smith, Stargazing, immer die besten neuen Hits. Hier ist das Radio Fantasy Hit Wochenende. Am Samstag mit mir, Toni, natürlich schön, dass ihr am Start seid. Und lieber Single bleiben oder sich ins Drama stürzen? Das ist hier die Frage. Ich habe eine Theorie. Und zwar, warum es so schwer geworden ist, den perfekten Partner zu finden. Es geht jetzt an alle Singles im Fantasyland. Ich bin auch noch Single auf der Suche. Deswegen beschäftigt mich das einfach. Wo sind die guten Menschen? Wir haben ein Date. Toller Vibe. Was mitgebracht. Wir lachen. Schön romantisch. Und dann?
1: Magst du auf mich kacken?
2: Was?
1: Ob du auf mich kacken magst?
2: Warte, was hast du gesagt?
1: Ich vertraue dir. Ich habe das Gefühl, du bist mein Seelenverwandter. Ich möchte dir dieses Geschenk machen. Ich will, dass du mein Erster bist.
2: Der auf dich...
1: draufkackt. Was? Hast du keine Lust dazu?
2: Doch, ich meine...
1: Fühlst du dich nicht mehr zu mir hingezogen?
2: Natürlich fühle ich mich zu dir hingezogen, Süße.
1: Also magst du?
0: Würdet ihr? Mein Humor ist echt besäufniserregend. Es leben nur noch gestörte Menschen im Fantasyland, habe ich das Gefühl. Natürlich kann man auch mal Glück haben, aber die meisten wollen nichts Festes. Ja, mal schauen. Ja, wir ghosten jetzt und sind vielleicht auch so verrückt, dass die auch sowas haben wollen. Also ich kenne persönlich jetzt niemanden, der das machen würde, aber es gibt solche Menschen. Und sie wollen halt immer nur das eine, wenn ihr checkt, was ich meine. Also ich finde, am besten Single bleiben, bis allgemein dieses Mindset wieder zurückgekommen ist. Wir daten, um zu heiraten. Aber ich weiß nicht, ist es wirklich realistisch?

Felix Jehn mit Past Life. Immer die besten neuen Hits. Hier ist das Radio Fantasy Hit Wochenende am Samstagmorgen mit mir, Toni. Euch natürlich einen wunderschönen guten Morgen. Vor 9:30 für euch noch Loy in der Playlist und jetzt Tame Impala mit Dracula. Die haben ja auf Insta angekündigt, nächstes Jahr wegen ihrer Tour auch nach Deutschland zu kommen. Tame Impala live? Wäre schon richtig nice. Ich werde euch dann natürlich auf dem Laufenden halten. Jetzt Dracula, let's go!

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7: Genau, 9:30 haben wir's.
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7: 15 Grad aktuell in Odelzhausen, 15 Grad im Augsburger Hauptbahnhof. Bis heute Mittag noch Regen am Start, später dann sehr viel Sonne bei maximal 24 Grad. Und morgen am Sonntag den ganzen Tag lang Sonne bei maximal 28 Grad.
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7: Bei uns immer die wichtigsten Verkehrsmeldungen zuerst. Die gute Nachricht, es läuft und die neuesten Blitzer einmal B17 Augsburg Richtung Landsberg, Höhe Königsbrunn und dann in Bobingen auf der Mickhauser Straße. Und wenn ihr noch was entdeckt habt, dann gerne anrufen oder schickt eine WhatsApp vorbei.
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6: James Hype.

0: Ich hätte es um ein Haar getan.
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Baby Rexha, New Religion, immer die besten neuen Hits. Hier ist das Radio Fantasy Hit Wochenende am Samstag. Und jetzt ein wichtiger Reminder für euch, und zwar am Montag. 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Und vor 10 Uhr für euch noch Addison Rae in der Playlist, Nico Santos. Und jetzt hatten wir schon lange nicht mehr Medusa, One Republic und Leonie, der offizielle EM-Hit 2024 mit Fire. 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
15: Kurz vor 10 Uhr haben wir's. Hier ist das Radio Fantasy Hit Wochenende am Samstag mit mir, Toni. Und gleich für euch eine neue Musik von The Bowser. Magnetic kommt richtig gut bei euch an.
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15: 16 Grad mittlerweile in Sussmarshausen, 15 Grad am Augsburger Hauptbahnhof. Ab heute Mittag kommt dann die Sonne richtig schön raus. Maximal 24 Grad sind heute

0: drin und morgen am Sonntag den ganzen Tag lang Sonne satt bei maximal 28 Grad. Herrlich! 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
1: Die Weltkarte sieht ab sofort etwas anders aus. Die UN-Vollversammlung hat mit großer Mehrheit für eine realistischere Abbildung der Kontinente gestimmt. 160 Staaten stimmten für Ja, 6 enthielten sich, nur die USA waren dagegen. Bisher wurden Gebiete wie Grönland, die USA oder Russland größer und Afrika kleiner dargestellt, als sie eigentlich sind. Sachsen-Anhalt wählt morgen einen neuen Landtag und heute wird nochmal heiß um Stimmen gekämpft. In letzten Umfragen lag die AfD deutlich vorne. Aktuell reagiert in dem Land eine Koalition aus CDU, SPD und FDP. Das Bündnis wird aber allen Befragungen zufolge seine Mehrheit verlieren. David Riemer berichtet.
2: Bekommt Deutschland die erste AfD-geführte Landesregierung oder läuft es auf eine Minderheitsregierung unter Führung der CDU hinaus? Bei einer Minderheitsregierung wäre die CDU unter Umständen für Mehrheiten im künftigen Landtag auch auf die Stimmen der Linken angewiesen. Die Christdemokraten schließen Koalitionen oder ähnliche Formen der Zusammenarbeit aber nicht nur mit der AfD aus, sondern auch mit den Linken. Die Suche nach einer neuen Landesregierung wird wohl sehr schwierig werden.
1: Die gesetzlichen Krankenkassen haben im ersten Halbjahr ein Plus von 2,6 Milliarden Euro gemacht. Grund sind laut Gesundheitsministerium die gestiegenen Zusatzbeiträge. Gleichzeitig sind auch die Ausgaben für medizinische Leistungen gestiegen. Deshalb sieht Gesundheitsminister Linnemann keinen Anlass zur Entwarnung. Die bereits beschlossene Gesundheitsreform soll die Ausgaben ausbremsen. Sie greift zum Jahreswechsel. Noch immer suchen Ermittler nach einem 48-Jährigen, der Anschläge auf Umspannwerke in Brandenburg, Nordrhein-Westfalen und Sachsen verübt haben soll. Dem zugrunde liegen zwei als authentisch eingestufte Bekennerschreiben. Bundesinnenminister Dobrindt sprach von Klimaterrorismus. In den drei Bundesländern wird immer noch Braunkohle abgebaut und verstromt.
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0: Bei uns immer die wichtigsten Verkehrsmeldungen zuerst. Wir schauen auf die A8 Richtung München zwischen Dasing und Adelzhausen. Hat es einen Unfall gegeben, deswegen ist die rechte Spur gesperrt. Und die neuesten Blitzer, einmal B17 Augsburg Richtung Landsberg, Höhe Königsbrunn. Dann nochmal B17 Augsburg Richtung Landsberg, Höhe Königsbrunn, aber eine Abstandsmessung, also ein Blitzer und dann direkt danach eine Abstandsmessung. Und in Bobingen, Mickhauser Straße. Wenn ihr noch was entdeckt habt, dann gerne anrufen oder schickt eine WhatsApp vorbei.
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0: Heute am Samstagvormittag mit mir Toni und Miley Cyrus hat gestern einen ganz, ganz neuen Hit rausgebracht. Bass Persuades und soll ein Teaser sein auf ihr Album nächste Woche und klingt schon richtig nice. Wir hören rein um 10 nach 10 nach drei Hits am Stück.

Jetzt neue Musik, Hügel, Move into the Sun, wir machen Party! Immer die besten neuen Hits, immer die meiste Musik für euren Samstagvormittag. Hier ist das Radio Fantasy Hit Wochenende. Jetzt habe ich für euch neue Musik von Miley Cyrus in der Playlist. Bass Persuades, der ist gestern rausgekommen und soll so ein Teaser sein auf ihr 10. Album. Und es soll dann nächste Woche Freitag rauskommen. Und der erste Eindruck, ganz ehrlich, ich habe es mir auch aufgeschrieben, klingt so ein bisschen wie Lady Gaga. Also so eine düstere Miley dieses Mal. Und der Bass, der haut schon ordentlich rein. Deswegen heißt auch der Titel Bass Persuades. Deswegen voll aufdrehen jetzt. Miley Cyrus hört ihr jetzt zum allerersten Mal auf Radio Fantasy. Auf jeden Fall in diesem Wochenende immer die besten neuen Hits. Let's go.

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1: Genau, 11:30 haben wir.
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1: 16 Grad mittlerweile in Sussmarshausen, 15 Grad am Augsburger Hauptbahnhof. Heute Mittag kommt dann die Sonne richtig schön raus. Maximal 24 Grad sind heute drin. Und morgen am Sonntag, es wird episch. Den ganzen Tag über Sonne satt bei maximal 28 Grad.
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1: Bei uns immer die wichtigsten Verkehrsmeldungen zuerst. Wir schauen auf die A8 Richtung München zwischen Dasing und Adelzhausen. Ist die Unfallstelle mittlerweile geräumt. Und die neuesten Blitzer B300 Augsburg Richtung Diedorf am Sandberg. Dann B17 Augsburg Richtung Landsberg, Höhe Königsbrunn. Und dann noch in Bobingen auf der Meckhauser Straße ein Blitzeranhänger, der steht da schon länger. Wenn ihr noch was entdeckt habt, dann gerne anrufen oder schickt eine WhatsApp vorbei.
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Hey Leute, hier ist Eva. Was geht am Wochenende? Heute ist Swing the City. Heißt, ihr könnt kostenlos an Tanzkursen teilnehmen, direkt am Kö. Egal ob Hip-Hop, Shuffle Dance, Lindy Hop oder auch Jazz. All das könnt ihr einfach mal ausprobieren und mittanzen. Und alle, die etwas gemächlicher unterwegs sind, es gibt wieder einen Flohmarkt bei der Rofer. Herrlich viel Ramsch, den man einfach gern anschaut und im besten Fall kauft. Und wer dann immer noch nicht genug hat, der schaut beim Flohmarkt auf

0: im Sonnendeck vorbei. Normalerweise ist das Sonnendeck ja so mit Beachparty und Sand, aber morgen verwandelt es sich zu einem Flohmarkt. Alle Events wie immer auf fantasy.de. Schönes Wochenende.
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Immer die besten neuen Hits. Hier ist das Radio Fantasy Hit-Wochenende am Samstagvormittag. Und vor 11 Uhr für euch noch Burner Boy mit Shaboozy, Crystal Serendi in der Playlist. Und jetzt endlich mal wieder richtig viel Power. Lady Gaga. Abracadabra. Der kommt richtig gut bei euch an. Jetzt auf Radio Fantasy. Let's go!

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13: Genau, 11 Uhr haben wir.
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13: Mittlerweile 17 Grad am Augsburger Hauptbahnhof, 17 auch in Zusmershausen. Jetzt kommt so langsam die Sonne endlich raus. Heute Nachmittag auf jeden Fall Sonne satt. Maximal 24 Grad sind heute drin. Und morgen am Sonntag, es wird so episch. Sonne satt den ganzen Tag lang. Bei

0: maximal 28 Grad. 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
1: Die Generalversammlung der Vereinten Nationen hat dafür gestimmt, der traditionellen Weltkarte ein Update zu verpassen. Dort soll dann unter anderem die Größe Afrikas präziser dargestellt werden. Togo hatte eine entsprechende Resolution eingebracht. Thomas Bremser berichtet.
2: Die Weltkarte, die wir aus dem Schulatlas kennen, hat Gerhard Mercator in Duisburg entwickelt, und zwar schon im 16. Jahrhundert. Sie sollte vor allem in der Seefahrt helfen. Aber sie gibt die Größe von Ländern und Kontinenten nicht korrekt wieder. Auf vielen Karten wirkt Grönland etwa fast so groß wie Afrika, das in Wirklichkeit fast 14 Mal größer ist. Die UN-Abstimmung ist nicht bindend, soll aber weltweit dazu führen, dass die Karten geändert werden.
1: Großes Finale im Wahlkampf in Sachsen-Anhalt. Neben den Parteien gehen heute auch tausende Menschen auf die Straße. Sie wollen gegen eine mögliche AfD-Regierung protestieren. Dazu aufgerufen hat ein Bündnis aus Kirchen, Gewerkschaften und Verbänden. Umfragen sehen die AfD klar als stärkste Kraft. Die aktuelle Koalition aus CDU, SPD und FDP wird ihre Mehrheit bei der morgigen Wahl wohl verlieren. In Sachsen sind Ermittler wegen versuchter Angriffe aufs Stromnetz weiter im Einsatz. Laut Polizeidirektion Görlitz waren einige Beamte teilweise die ganze Nacht mit der Spurensicherung beschäftigt. Details und Hintergründe zum Einsatz nördlich von Bautzen wurden jedoch nicht genannt. Das sächsische Innenministerium hatte zuvor von 4 Objekten an 2 Orten gesprochen. Die Deutsche Bahn saniert vom 8. bis 14. September Weichen in München-Pasing. Das bedeutet Fahrplanänderungen. Bei der S-Bahn fahren nur die Linien S2 und S8 komplett regulär. Im Regional- und Fernverkehr gibt es Haltausfälle. Die Bahn empfiehlt Alternativen wie Tram oder U-Bahn. Insgesamt werden 23 Weichen und rund 900 Schwellen ausgetauscht.
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0: Bei uns immer die wichtigsten Verkehrsmeldungen zuerst. Die gute Nachricht, es läuft und die neuesten Blitzer, einmal B17, Augsburg Richtung Landsberg, Höhe Königsbrunn, dann B300, Diedorf Richtung Augsburg, am Sandberg und dann noch in Bobingen auf der Mickhauser Straße. Und wenn ihr noch was entdeckt habt, dann gerne anrufen oder schickt eine WhatsApp vorbei.
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0: Heute am Samstagvormittag mit mir Toni und unser Nick aus der Radio Fantasy Morgenshow. Der ist diese Woche einkaufen gewesen und hätte beinahe einen so großen Fehler gemacht, Leute. Wenn ihr heute auch auf dem Weg seid Richtung Supermarkt einkaufen geht, ja, ich weiß nicht, vielleicht wart ihr ja schon fast in Versuchung gekommen. Vielleicht macht bitte nicht denselben Fehler oder beinahe nicht denselben Fehler. Die ganze Story um 10 nach 11 nach 3 Hits am Stück.
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0: Ich hätte es um ein Haar getan.
1: Was denn?
0: Lebkuchen kaufen.
1: Ach nein.
0: Ich war beim Rewe in Königsbrunn. In den Läden in Augsburg habe ich bisher noch keinen so Weihnachtsschlunz gefunden. Und ich war dann an der Kasse gestanden in Königsbrunn und dachte mir so, oh, ich hätte ja schon Bock irgendwie. Aber es war trotzdem irgendwie draußen 25 Grad und Sonne.
1: Es wird heute auch 30 Grad.
0: Ja, ist ja gut. Ich habe es ja nicht gemacht, aber ich will nur sagen, es wird immer ernster bei mir.
1: Ich glaube auch, dass das nicht unkommentiert geblieben wäre von der Kassenfrau.
0: Ach, ich glaube, das ist doch denen egal.
1: Ach, so ein sassy Spruch kann man da schon raushauen. So, na, jetzt schon in Weihnachtsstimmung?

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2: Genau, 11:30 haben wir.
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2: Mittlerweile 17 Grad am Augsburger Hauptbahnhof, 17 auch in Zusmershausen. Jetzt so langsam kommt die Sonne raus. Heute Nachmittag auf jeden Fall Sonne satt. Maximal 24 Grad sind heute drin. Und morgen am Sonntag den ganzen Tag lang. Sonne satt, richtig schön sommerlich noch bei maximal 28 Grad.
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2: Bei uns immer die wichtigsten Verkehrsmeldungen zuerst. Wir schauen auf die A7 Richtung Füssen zwischen Woringen und Bad Grönenbach hat es einen Unfall gegeben. Und die neuesten Blitzer, einmal B300 Augsburg Richtung Ingolstadt, Höhe Kübach. Dann B300 Diedorf Richtung Augsburg am Sandberg und B17 Augsburg Richtung Landsberg, Höhe Königsbrunn. Und wenn ihr noch was entdeckt habt, dann gerne anrufen oder schickt eine WhatsApp vorbei.
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1: KI als Kühlschrank-Check. Du öffnest den Kühlschrank und fragst dich, das Obst ist schon so ein bisschen so wappelig. Kann ich das noch essen oder das Gemüse oder soll ich es lieber wegwerfen? Einige KIs können tatsächlich Fotos analysieren und einschätzen, ob Obst oder Gemüse frisch

0: oder angeschlagen oder vielleicht sogar verdorben sind. Du musst jetzt nicht mehr raten, ob die Paprika noch in die Pfanne darf oder besser in den Biomüll. Nein, natürlich ersetzt die KI jetzt nicht den Geruchs- oder den Geschmackstest, aber sie spart die Unsicherheit und am Ende landen dann weniger Lebensmittel unnötig im Müll.
1: 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AI? 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

BTS mit Swim. 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Das ist der Radio Fantasy. Hit Vormittag am Wochenende. Schön, dass ihr am Start seid. Ich habe vor 12 Uhr noch, bevor es Richtung Mittag geht, noch The Weeknd mit Cry For Me, Martin Garrix und jetzt Ed Sheeran Repeated. Zum ersten Mal, beziehungsweise zum zweiten Mal haben sie schon zusammengearbeitet. Kommt richtig gut bei euch an.

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19: Kurz vor 12 Uhr haben wir es.
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19: Der Regen zieht jetzt endlich vorbei und jetzt kommt die Sonne raus. 19 Grad mittlerweile in Zusmarshausen, 18 am Augsburger Hauptbahnhof und morgen am Sonntag den ganzen Tag lang Sonne satt bei maximal 28 Grad.
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22: Bundeskanzler, Papst, Nazi-Funktionär. Michael Mendel hat sie alle verkörpert. Wie seine Agentin mitteilt, ist der 82-Jährige jetzt gestorben. Mendel wuchs im Ruhrgebiet als uneheliches Kind eines katholischen Priesters bei seiner Mutter in Armut auf, heuerte mit 14 Jahren als Statist beim Mannheimer Schauspielhaus an. Erst mit 50 wechselte er vor die Kamera und wirkte in mehr als 200 Produktionen mit. In Sachsen-Anhalt liegt die AfD vor der morgigen Landtagswahl in Umfragen klar vorn. Sie will unter anderem die allgemeine Schulpflicht abschaffen. Bundesbildungsministerin Prien hält das für eine gesellschaftspolitische Katastrophe. Thomas Bremser berichtet.
23: Eltern sollten nach dem Willen der AfD das Recht haben, Kinder zu Hause zu unterrichten. Die Bundesbildungsministerin hält das für falsch. Kinder bräuchten Kontakte zu anderen Kindern, auch aus anderen Milieus. Die Menschen bewegten sich ohnehin schon viel zu viel nur in ihren Blasen. Prien kann sich stattdessen ein verpflichtendes Kita-Jahr vor der Schule vorstellen, vor allem für

0: Kinder mit besonderem Förderbedarf.
1: Mithilfe der geplanten Zuckersteuer sollen wir ja unter anderem dazu animiert werden, zuckerfreie Getränke zu trinken. Laut Coca-Cola Deutschland-Chef John Galvin geht der Trend aber eh schon in Richtung Zero-Getränke. Dem Redaktionsnetzwerk Deutschland sagte er, dass jemand, der eine Coke Zero trinkt, gern auch zu einem zweiten oder dritten Glas greift. Deshalb will Coca-Cola noch mehr auf Zero-Drinks setzen. In Bayern hat die Karpfensaison begonnen. Die Teichwirte rechnen laut Landwirtschaftsministerium heuer mit 4.000 bis 4.500 Tonnen Ertrag, was trotz guter Erzeugungsbedingungen vergleichsweise wenig ist, unter anderem wegen Verlusten durch Fischotter. Rund 8.000 bayerische Familienbetriebe bewirtschaften etwa 40.000 Teiche. Schwerpunkt sind Mittelfranken und die Oberpfalz.
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4: Bei uns immer die wichtigsten Verkehrsmeldungen zuerst. Wir schauen auf die A7 Richtung Füssen zwischen Woringen und Bad Grönenbach, ist die Unfallstelle mittlerweile geräumt. Und die neuesten Blitzer einmal in Mehring, Hermann-Löns-Straße ist jetzt gerade frisch reingekommen. Dann B300 Augsburg Richtung Ingolstadt, Höhe Kübach und B300 Diedorf Richtung Augsburg am Sandberg. Und wenn ihr noch was entdeckt habt, dann gerne anrufen oder schickt eine WhatsApp vorbei.
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4: Am Wochenende haben wir ja keine Spielrunde, aber dafür gibt es ganz viele Hinweise. Wir schicken euch immer noch in ein All-Inclusive-Hotel in den Alpen mit eurer gesamten Family. Ein ganzes Wochenende könnt ihr nochmal richtig entspannen, jetzt zum Finale der Sommerferien. Und zum Einchecken müsst ihr unser geheimes Wort in einem Satz erraten. Und gleich hören wir nochmal rein, welcher Satz, welches geheime Wort. Und ich habe auch zwei neue Hinweise für euch. Um 10 nach 12 nach 3 Hits am Stück.
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0: 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Hier ist das Radio Fantasy Hit Wochenende am Samstagmittag. Und wir schicken euch immer noch in ein All-Inclusive-Hotel, Leute, zum Finale der Sommerferien. Ihr könnt dort trinken, was ihr wollt. Ihr könnt dort essen, was ihr wollt. Und massieren geht auch.
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0: Es geht für euch ins Familux Resort in Oberjoch. Mit eurer gesamten Family schicken wir euch ins Allgäu. Alles for free, also ihr müsst nichts dafür bezahlen. Erlebt einfach ein richtig schönes Wochenende. Und zum Einchecken müsst ihr das geheime Wort von Resi aus der Radio Fantasy Morgenshow erraten. Wir hören jetzt nochmal gemeinsam rein. Welches geheime Wort suchen wir?
3: Wenn ich als Kind Bilder gemalt habe, ist ein nie vorgekommen.
0: Was hat Resi als Kind nie gemalt? Jetzt habe ich für euch zwei ganz neue Hinweise. Nummer 1.
3: Manche sind besonders lang, manche besonders dick, aber auf die Größe kommt es nicht an.
0: Okay, hier ist der zweite.
3: Mein Freund hat einen.
0: Ja gut, ich glaube, das wird es nicht sein. Das ist zu einfach. Den ganzen Tag über hört ihr Hinweise, morgen am Sonntag auch und dann nächste Woche Montag starten wir wieder die Spielrunden. Jeden Tag in der Früh um 6, 7 und 8, dann zur Mittagszeit um 12 und am Nachmittag um 16 Uhr. Welches geheime Wort suchen wir?
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15: Genau, 13:30 haben wir's.
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15: Aktuell meldet Augsburg stark bewölkt bei 19 Grad, Schwabmünchen 17 Grad und Erkheim bedeckt bei 15 Grad. Zur Mittagszeit wechseln sich Sonne und Wolken ab, im Süden ziehen noch einzelne Schauer durch. Am Nachmittag zeigt es sich in Augsburg, Nordschwaben und dem Allgäu zunehmend freundlich, im Süden wechselhafter, im windoffenen Nordschwaben häufiger sonnig und im alpennahen Allgäu noch nasser. In der Nacht auf Sonntag kühlt es auf 9 bis 14 Grad ab, morgen setzt sich verbreitet die Sonne durch, am Montag ist es sonnig und spürbar wärmer, zum Dienstag hält der freundliche Trend an mit 24 bis 29 Grad am Nachmittag.
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2: Bei uns immer die wichtigsten Verkehrsmeldungen zuerst. A7 Ulm Richtung Füssenreute. Zwischen Rastplatz Witzighausen und Rastplatz Reudelberger Forst staut es sich auf 2 Kilometer mit bis zu 10 Minuten Zeitverlust. Auch zwischen Rastplatz Witzighausen und Föhringen auf 2 Kilometer. A7 Füssenreute Richtung Ulm, zwischen Kreuz Memmingen und Rastplatz Brühl Ost, 5 Kilometer Stau mit bis zu 17 Minuten Zeitverlust. Die neuesten Blitzer auf der Reutierstraße in Neu-Ulm, der Ulmer Landstraße in Stadtbergen sowie auf der B17 bei Königsbrunn eine Abstandsmessung. Gute Fahrt, dank KI und unserer Community.
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3: 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Neu und David Puentes. Golden Summer.
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0: Hey Leute, hier ist Eva. Was geht am Wochenende? Heute ist Swing the City. Heißt, ihr könnt kostenlos an Tanzkursen teilnehmen, direkt am KÖ. Egal ob Hip-Hop, Shuffle Dance, Lindy Hop oder auch Jazz. All das könnt ihr einfach mal ausprobieren und mittanzen. Und alle, die etwas gemächlicher unterwegs sind, es gibt wieder einen Flohmarkt bei der Rofer. Herrlich viel Ramsch, den man einfach gern anschaut und im besten Fall kauft. Und wer dann immer noch nicht genug hat, der schaut beim Flohmarkt auf dem Sonnendeck vorbei. Normalerweise ist das Sonnendeck ja so mit Beachparty und Sand, aber morgen verwandelt es sich zu einem Flohmarkt. Alle Events wie immer auf fantasy.de. Schönes Wochenende.
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13: Die aktuellen Wetterwerte. Augsburg, Bärenkeller, 20 Grad und trocken. Fischach, 17 Grad, dazu Weidenhofen, 17 Grad und bedeckt. Am Samstagmittag wechseln sich Sonne und Wolken ab. Im Ostallgäu fällt noch etwas Regen. In Augsburg, Nordschwaben und dem Allgäu wird es freundlicher. In der Nacht sinken die Temperaturen auf 10 bis 14 Grad. Morgen scheint häufig die Sonne bei nur wenigen Wolken. Zum Wochenstart setzt sich das freundliche Wetter fort. Es wird spürbar wärmer und im weiteren Wochenverlauf sonnig bei 28 bis 29 Grad.
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15: Ich bin Joshua Heise. Einen Tag vor der Landtagswahl in Sachsen-Anhalt werden tausende Menschen zu Demos in Magdeburg erwartet. Die größte der 12 angemeldeten Kundgebungen findet auf dem Domplatz statt. Diana Kramer berichtet.
16: Direkt daneben findet die offizielle Wahlkampfabschlussveranstaltung der AfD statt, die in allen Umfragen deutlich vor der CDU führt. Beide Lager wollen heute vor allem noch unentschlossene Wähler erreichen. AfD-Spitzenkandidat Ulrich Siegmund hat das Ziel ausgegeben, allein regieren zu können, auch wenn das Wahlexperten für unwahrscheinlich halten. In jedem Fall dürfte eine Regierungsbildung in Sachsen-Anhalt äußerst schwierig werden.
15: Noch immer suchen Ermittler nach einem 48-Jährigen, der Anschläge auf Umspannwerke in Brandenburg

0: Nordrhein-Westfalen und Sachsen verübt haben soll. Dem zugrunde liegen zwei als authentisch eingestufte Bekennerschreiben. Bundesinnenminister Dobrindt sprach von Klimaterrorismus. In den drei Bundesländern wird immer noch Braunkohle abgebaut und verstromt. Am englischen Hafen von Dover blockieren Dutzende vermummte Leute die Zufahrt, offenbar als Demonstration. Die Polizei ist nach eigenen Angaben mit den Aktivisten in Kontakt. Worum genau es geht, ist noch unklar. Die Überfahrten sollen trotzdem weiter planmäßig stattfinden. Wer seine Fähre wegen der Blockade verpasst, wird umgebucht. Dover ist der verkehrsreichste Hafen Großbritanniens. Bayerns Ministerpräsident Söder will weiter eine Frau als deutsches Staatsoberhaupt und erhöht den Druck auf CDU und Kanzler Merz. Über ein Jahr sei in der Union und in der SPD darüber diskutiert worden, dass eine Frau Bundespräsidentin werden müsse, sagte Söder der Rheinischen Post. Jetzt kurz vor Schluss einen Rückzieher zu machen, halte er für äußerst problematisch.
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4: Bei uns immer die wichtigsten Verkehrsmeldungen zuerst. Auf der A7 Ulm Richtung Füssenreute staut es sich zwischen Föhringen und Rastplatz Tannengarten auf 3 Kilometer mit bis zu 17 Minuten Zeitverlust und zwischen Rastplatz Tannengarten und Rastplatz Barthauser Wald auf 4 Kilometer mit bis zu 11 Minuten Zeitverlust. Zwischen Füssen und Grenztunnel Füssen ist Blockabfertigung. Die neuesten Blitzer auf der Ulmer Landstraße in Stadtbergen, der Reutierstraße in Neu-Ulm, auf der A96 bei Schwifting sowie der Römerstraße in Windach.
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4: Die aktuellen Wetterwerte. Augsburg, Bärenkeller, 20 Grad und trocken. Fischach, 17 Grad, dazu Weidenhofen, 17 Grad und bedeckt. Am Samstagmittag wechseln sich Sonne und Wolken ab. Im Ostallgäu fällt noch etwas Regen. In Augsburg, Nordschwaben und dem Allgäu wird es freundlicher. In der Nacht sinken die Temperaturen auf 10 bis 14 Grad. Morgen scheint heute

0: Häufig die Sonne bei nur wenigen Wolken. Zum Wochenstart setzt sich das freundliche Wetter fort. Es wird spürbar wärmer und im weiteren Wochenverlauf sonnig bei 28 bis 29 Grad.
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0: Bei uns immer die wichtigsten Verkehrsmeldungen zuerst. Auf der A7 Ulm Richtung Füssenreute staut es sich zwischen Föhringen und Rastplatz Tannengarten auf 3 Kilometer mit bis zu 17 Minuten Zeitverlust und zwischen Rastplatz Tannengarten und Rastplatz Barthauser Wald auf 4 Kilometer mit bis zu 11 Minuten Zeitverlust. Zwischen Füssen und Grenztunnel Füssen ist Blockabfertigung. Die neuesten Blitzer auf der Ulmer Landstraße in Stadtbergen, der Reutierstraße in Neu-Ulm, auf der A96 bei Schwifting sowie der Römerstraße in Windach.
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15: Derzeit in Augsburg, Oberhausen trüb bei 21 Grad. Königsbrunn 18 Grad und Bad Wörishofen bedeckt bei 15 Grad. Am frühen Nachmittag wechseln sich Sonne und Wolken ab. Im Ostallgäu gibt es Schauer und im Alpenvorland ist es noch etwas wechselhafter. Später setzt sich meist freundliches Wetter durch. In der Nacht sinken die Temperaturen auf etwa 10 bis 16 Grad. Morgen scheint häufig die Sonne. Zum Wochenstart wird es noch wärmer und freundlich. Im weiteren Wochenverlauf hält der sonnige Trend mit Höchstwerten zwischen 28 und 29 Grad an.
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17: Ich bin Helen Martin. Morgen ist Landtagswahl in Sachsen-Anhalt und da wird wohl die AfD deutlich gewinnen. Eine Überraschung wie vor 5 Jahren, als die AfD viel schwächer und die CDU viel stärker abschnitt als erwartet.

0: schließen Wahlforscher aus. Was ihrer Meinung nach aber möglich wäre, ist, dass AfD-Gegner diesmal taktisch Grüne und SPD wählen, damit die AfD keine Mehrheit im Parlament bekommt. Die Weltkarte sieht ab sofort etwas anders aus. Die UN-Vollversammlung hat mit großer Mehrheit für eine realistischere Abbildung der Kontinente gestimmt. 160 Staaten stimmten für Ja, 6 enthielten sich, nur die USA waren dagegen. Bisher wurden Gebiete wie Grönland, die USA oder Russland größer und Afrika kleiner dargestellt, als sie eigentlich sind. Eine mächtige Stimme, theatralische Posen und eine unvergleichliche Bühnenpräsenz. Queen-Frontmann Freddie Mercury ist eine Legende. 35 Jahre ist er jetzt schon tot, heute wäre er 80 Jahre alt geworden. Philipp Detlefs in London, gerade ist auch ein neues Buch mit dem Titel Ein Leben in Songs erschienen. Worum geht's darin?
1: Das Buch stammt von Mary Austin. Sie war die Lebensgefährtin von Freddie, bevor es Queen überhaupt gab und auch während des Aufstiegs der Band. Und nach der Trennung blieb sie seine engste Freundin und Vertraute. Ihr hat Freddie sein Haus hier in London vermacht und auch seine ganzen Erinnerungsstücke. Und darauf basierend hat Mary Austin nun dieses Buch geschrieben. Da lernt man eine vielleicht ganz neue, private Seite des Musikers kennen, die man so vielleicht noch nicht kannte.
0: Bier, Boobs, Brezen. Zum ersten Mal gibt es heuer auf der Wiesn eine Veranstaltung speziell für queere Frauen. Am 21. September kommen rund 700 Frauen und Flinterpersonen ins Bräurussel-Festzelt zum gemeinsamen Feiern. Einen Tag nach dem traditionellen Gay Sunday, zu dem vor allem schwule Männer kommen. Mit dem neuen Event soll die lesbische Community in München mehr Sichtbarkeit bekommen.
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3: Bei uns immer die wichtigsten Verkehrsmeldungen. Zuerst auf der A7 Ulm Richtung Füssenreute staut es sich zwischen Rastplatz Witzighausen und Rastplatz Reudelberger Forst auf 2 Kilometer mit bis zu 16 Minuten Zeitverlust. Zwischen Füssen und Grenztunnel Füssen läuft die Blockabfertigung. Vorsicht auf der A7 Ulm Richtung Füssenreute zwischen Föhringen und Illertissen. Unfall, Personen auf der Fahrbahn und der Standstreifen ist blockiert. Vorsicht auf der A8 München Richtung Stuttgart auf Höhe Kreuz Ulm-Elchingen. Reifenteile liegen auf der Fahrbahn. Die neuesten Blitzer auf der B300 bei Stadtbergen, auf der A96 bei Schwifting und auf der Römerstraße in Windach. Kommt's gut an, dank KI und unserer Community.
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11: Aktuell meldet Augsburg Bergheim 21 Grad bei leichter Bewölkung. Zu Zusmarshausen 23 Grad und Ettringen 20 Grad. Zum Nachmittag zeigt sich die Sonne neben einigen Wolken. Am Abend klart der Himmel vielerorts auf. In der Nacht gehen die Temperaturen auf rund 10 Grad zurück. Morgen ist es sonnig und angenehm, auch wenn der Start in den Tag frischer ausfällt. Zum Wochenstart setzt sich das freundliche Wetter fort und es wird spürbar wärmer. Im weiteren Wochenverlauf scheint häufig die Sonne bei Höchstwerten zwischen 24 und 29 Grad. Im Süden ziehen zeitweise mehr Wolken durch. Insgesamt bleibt es freundlich für Augsburg, Nordschwaben und das Allgäu.
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11: Bei uns immer die wichtigsten Verkehrsmeldungen. Zuerst auf der A7 Ulm Richtung Füssenreute zwischen Föhringen und Illertissen gab es einen Unfall. Vorsicht wegen Personen auf der Fahrbahn, der Standstreifen ist blockiert. Auf der A8 München Richtung Stuttgart liegen auf Höhe Kreuz Ulm-Elchingen Reifenteile auf der Fahrbahn. Und hier der neueste Blitzer auf der A96 bei Schwiftingen. Besser unterwegs mit KI und unserer Community.
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12: Ich bin Helen Martin. Nach den versuchten Anschlägen auf Umspannwerke sucht die Polizei weiter nach einem 48-jährigen Verdächtigen. Zwei Bekennerschreiben hatten die Ermittler auf seine Spur gebracht. Bundesinnenminister Dobrindt spricht von Klimaterrorismus. Laut ihm gehen die Behörden von einem Einzeltäter aus. In den letzten Tagen hatte es mehrere versuchte Anschläge auf Umspannwerke in NRW und Brandenburg gegeben. Gestern hatte Sachsens Innenministerium mitgeteilt, dass auch im Freistaat Sprengvorrichtungen an zwei Objekten entdeckt wurden. 10 Tage ist die verheerende Sturzflut im Himalaya her. Über 1300 Todesopfer wurden bislang bestätigt, aber die Retter haben die Hoffnung, Überlebende zu finden, noch nicht aufgegeben und das zu Recht. 2 Menschen konnten lebend aus den Trümmern geborgen werden, eine Frau und ein Mann. Schon gestern waren 2 Überlebende gefunden worden. Tausende Menschen werden immer noch vermisst. Wer in München mit der S-Bahn fährt, muss ab Montag einmal mehr umplanen und sich auf Einschränkungen einstellen. Nur die S2 und die S8 fahren komplett normal, weil die Bahn in Pasing mehrere Weichen erneuert. Die Bahn rät dazu, auf die Tram, die U-Bahn oder Regionalzüge umzusteigen. In den S-Bahnen, die fahren, dürfte es nämlich ordentlich voll werden. Diesen Klassiker hat es schon länger nicht mehr gegeben in der Fußball-Bundesliga. Der FC Bayern München ist am 2. Spieltag heute Abend zu Gast beim Aufsteiger Schalke 04. Moritz Einzel berichtet.
13: Nach dem 0:3 in Augsburg zum Saisonstart könnte den Schalkern heute gegen die kompromisslos gute Offensive der Bayern noch größeres Unheil drohen. Und Bayern-Keeper Manuel Neuer kehrt an seine alte Wirkungsstätte zurück. Anstoß ist um 18.30 Uhr. Schon ab 15.30 Uhr gibt es folgende Partien: Hoffenheim-Dortmund, Leverkusen gegen Union Berlin, Gladbach-Elversberg, Bremen-Leipzig und Paderborn gegen Freiburg.
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15: A7 Ulm Richtung Füssenreute zwischen Dettingen an der Iller und Rastplatz Aumühle West. 7 Kilometer Stau, Zeitverlust bis zu 12 Minuten. Es ist nur ein Blitzer gemeldet auf der A96 bei Schwifting.
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7: Im Moment in Augsburg Hauenstätten trüb bei 22 Grad, Dasing 22 Grad und Heimatingen 21 Grad. Am Samstagnachmittag haben wir freundliche Wärme bei leichtem Wind, im Ober- und Ostallgäu noch wolkiger, während die Sonne in Augsburg, Nordschwaben und im Allgäu häufiger scheint. Im weiteren Verlauf zeigt es sich freundlich mit zeitweise wolkigem Himmel. In der Nacht sinken die Temperaturen auf etwa 9 bis 14 Grad. Morgen zeigt es sich erneut sonnig und warm. Zum Wochenstart setzt sich das freundliche Wetter mit 26 bis 29 Grad fort. Später in der Woche wird es sonnig und wärmer.
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7: A7 Ulm Richtung Füssenreute zwischen Dettingen an der Iller und Rastplatz Aumühle West. 7 Kilometer Stau, Zeitverlust bis zu 12 Minuten. Es ist nur ein Blitzer gemeldet auf der A96 bei Schwifting.
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12: Derzeit in Augsburg-Inningen 23 Grad und leicht bewölkt. Sielenbach ebenfalls 23 Grad. Wiggensbach 20 Grad und bedeckt. Heute Nachmittag zeigt sich das Wetter über Augsburg, Nordschwaben und dem Allgäu freundlich mit Sonne und Wolken. Im weiteren Verlauf lockern die Wolken vielerorts auf. Im Oberallgäu ist es eher dicht bewölkt. Nachts sinken die Temperaturen auf etwa 10 bis 14 Grad. Morgen gibt es nach einem freundlichen Start verbreitet Sonne und angenehm warme Temperaturen. Zum Wochenstart ziehen regional mehr Wolken durch. Dazwischen ist es freundlich. Am Dienstag setzt sich der Erwärmungstrend mit Höchstwerten zwischen 27 und 29 Grad fort.
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14: Ich bin Helen Martin. Welche Folgen wird es wohl haben, dass in Berlin ein riesiges Datenpaket geleakt wurde? Cyberkriminelle hatten über 1 Million Daten der Verwaltung geklaut und vom Senat rund 2 Millionen Euro gefordert. Der hatte abgelehnt. Mehr dazu von Thomas Bremser.
15: Notfallpläne, Personalakten und Anträge sind im sogenannten Darknet einsehbar. Sicherheitsexperten warnen bereits, Kriminelle könnten sich Daten zentraler Einrichtungen verschaffen, etwa um Sabotageakte oder Anschläge zu verüben. Dabei geht es um Infos zur Trinkwasserversorgung, Baupläne oder Notfallleitlinien. Auch persönliche Daten sind zu finden, damit könnten Kriminelle ebenfalls Straftaten begehen.
14: Wenn die AfD morgen die Wahl in Sachsen-Anhalt gewinnen sollte, könnte das schwere Folgen für die Wirtschaft haben. Davor hat der Chef des Instituts der deutschen Wirtschaft, Hüter, in der Rheinischen Post gewarnt. Der sagt, dass die arbeitende Bevölkerung in Sachsen-Anhalt ohne Zuwanderung bis 2045 um etwa ein Viertel schrumpfen würde. Die Zuwanderungspolitik der AfD würde das Land wirtschaftlich vor die Wand fahren. Beim ersten Mal war sie nach 30 Sekunden ins Meer gestürzt. Heute Abend soll es besser laufen, wenn das bayerische Raumfahrt-Startup ESA Aerospace einen neuen Versuch mit seiner Trägerrakete startet. Um 22 Uhr deutscher Zeit soll die Spektrum-Rakete vom norwegischen Weltraumbahnhof Andøya aus abheben. Die Spektrum soll in Zukunft zivile und militärische Satelliten in Umlaufbahnen wenige 100 Kilometer über dem Erdboden bringen. Und dann schauen wir noch auf die zweite Fußball-Bundesliga. Da geht ja heute der vierte Spieltag weiter. Tabellenführer Nürnberg hat das erste Mal in dieser Saison Punkte liegen lassen. Bei Kiel gab es ein 2:2. Torreich war es bei Bundesliga-Absteiger Wolfsburg und Aufsteiger Cottbus. Die haben sich 4:4 getrennt. Außerdem hat Kaiserslautern 3:0 daheim gegen Darmstadt gewonnen.
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12: Bei uns immer die wichtigsten Verkehrsmeldungen zuerst. Vorsicht auf der A8 München Richtung Stuttgart zwischen Zusmarshausen und Burgau. Ungesicherte Unfallstelle. Das Stauende liegt im Kurvenbereich. Der mittlere und der linke Fahrstreifen sind gesperrt. Auf der A980 Abzweig Waltenhofen. Autobahndreieck Allgäu Richtung Waltenhofen zwischen Durach und Waltenhofen. 2 Kilometer Stau mit bis zu 10 Minuten Zeitverlust.

0: Auf der Staatsstraße 2025 bei Gundremmingen ein Blitzer. Kommt gut an, dank KI und unserer Community.
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8: Momentan in Augsburg, Lechhausen 24 Grad bei leichter Bewölkung, Gessertshausen 22 Grad, dazu Türkheim 22 Grad und bedeckt. Heute Nachmittag wechseln sich Sonne und Wolken ab. In Augsburg, Nordschwaben und dem Allgäu ist es meist freundlich. Im Oberallgäu und Ostallgäu hält sich die Bewölkung länger. Zum Abend hin wird der Himmel regional wolkiger. In der Nacht lockert es vielerorts auf, bei Tiefstwerten zwischen 10 und 16 Grad. Morgen zeigt sich nach frischem Start wieder häufig die Sonne. Zum Wochenstart sind 26 bis 29 Grad drin und vielerorts ist es sonnig. Im weiteren Wochenverlauf setzt sich der warme Trend fort.
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8: Bei uns immer die wichtigsten Verkehrsmeldungen zuerst. Vorsicht auf der A8 München Richtung Stuttgart zwischen Zusmarshausen und Burgau. Ungesicherte Unfallstelle, das Stauende liegt im Kurvenbereich. Der mittlere und der linke Fahrstreifen sind gesperrt. Auf der A980 Abzweig Waltenhofen, Autobahndreieck Allgäu Richtung Waltenhofen zwischen Durach und Waltenhofen 2 Kilometer Stau mit bis zu 10 Minuten Zeitverlust. Auf der

0: Radstraße 2025 bei Gundremmingen ein Blitzer. Kommt gut an, dank KI und unserer Community.
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16: Im Moment in Augsburg 24 Grad und wolkenlos. Ried 23 Grad, dazu Oberstdorf 21 Grad und bedeckt. Über Augsburg, Nordschwaben und dem Allgäu ist es am Samstagnachmittag heiter, nach Süden hin bewölkter. Zum Abend wird es meist freundlich, später vielerorts wolkiger. In der Nacht ist es frischer, bei Tiefstwerten zwischen 10 und 14 Grad. Morgen zeigt sich häufig die Sonne bei angenehm warmen Temperaturen. Am Montag wechseln Sonne und Wolken, insgesamt bleibt es freundlich. Am Dienstag setzt sich der sonnige Wettertrend bei Höchstwerten zwischen 28 und 29 Grad deutlich wärmer fort.
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18: Ich bin Helen Martin. Einen Tag vor der Landtagswahl in Sachsen-Anhalt haben tausende Menschen in Magdeburg für Demokratie und Weltoffenheit demonstriert. Laut der Polizei waren rund 6000 Menschen schon da, bevor das Demokratiefest auf dem Domplatz begonnen hatte. Bei der Veranstaltung gibt's neben Reden auch Musik, zum Beispiel treten die Prinzen auf. Zu der Kundgebung hatte ein breites Bündnis aus Gewerkschaften und Zivilgesellschaft aufgerufen. In aktuellen Umfragen liegt die AfD deutlich vorne. Es geht um Gespräche über ein Friedensabkommen zwischen Russland und der Ukraine. In Moskau sind US-Unterhändler eingetroffen, um sich wohl mit Russlands Präsident Putin zu treffen. Morgen wollen die Unterhändler dann weiter nach Kiew reisen. Russland will für 3 Tage auf Angriffe auf die ukrainische Hauptstadt verzichten. Zuvor hatte auch der ukrainische Präsident Selenskyj angekündigt, dass es während des Besuchs keine Angriffe geben wird. Im oberbayerischen Wolfratshausen hat ein 24-jähriger Mann mindestens 13 Autos beschädigt. Laut der Polizei hat er zum Beispiel Spiegel abgetreten und Scheiben eingeschlagen. Ein Zeuge hatte den jungen Mann dabei beobachtet und dann die Polizei gerufen. Den 24-Jährigen erwarten jetzt mehrere Anzeigen, unter anderem wegen Sachbeschädigung. Und zur zweiten Fußball-Bundesliga. Da bleibt Tabellenführer Nürnberg zwar ungeschlagen, allerdings musste sich der Club die Punkte heute teilen. Bei

0: Gab es ein 2:2. Außerdem hat Wolfsburg daheim eine 3:0-Führung gegen Cottbus noch verspielt. Am Ende stand es 4:4. Und Kaiserslautern und Darmstadt haben sich 3:0 getrennt.
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2: Bei uns immer die wichtigsten Verkehrsmeldungen zuerst. Auf der B17 und B300 Landsberg Richtung Augsburg besteht zwischen Messe-Universität und Leitershofer Pfersee Süd in Augsburg Sichtbehinderung durch Rauch. Uns liegt nur ein Blitzer vor auf der Allgäuer Straße in Mindelheim. Kommt gut an.
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12: Im Moment in Augsburg 24 Grad und wolkenlos, Ried 23 Grad, dazu Oberstdorf 21 Grad und bedeckt. Über Augsburg, Nordschwaben und dem Allgäu ist es am Samstagnachmittag heiter, nach Süden hin bewölkter. Zum Abend wird es meist freundlich, später vielerorts wolkiger. In der Nacht ist es frischer, bei Tiefstwerten zwischen 10 und 14 Grad. Morgen zeigt sich häufig die Sonne bei angenehm warmen Temperaturen. Am Montag wechseln Sonne und Wolken, insgesamt bleibt es freundlich. Am Dienstag setzt sich der sonnige Wettertrend bei Höchstwerten zwischen 28 und 29 Grad deutlich wärmer fort.
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12: Bei uns immer die wichtigsten Verkehrsmeldungen zuerst. Auf der B17 und B300 Landsberg Richtung Augsburg besteht zwischen Messe-Universität und Leitershofer Pfersee Süd in Augsburg Sichtbehinderung durch Rauch. Uns liegt nur ein Blitzer vor, auf der Allgäuer Straße in Mindelheim. Kommt gut an.
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0: 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Du glaubst nicht, was ich gerade gesehen habe. 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
4: Ich bin Lynn Martin. 3 Tage lang soll es keine russischen Angriffe auf die ukrainische Hauptstadt Kiew geben. Das hat Russlands Präsident Putin angekündigt. Hintergrund sind Gespräche mit US-Unterhändlern, die mittlerweile in Moskau eingetroffen sind. Es geht um ein mögliches Friedensabkommen zwischen Russland und der Ukraine. Morgen wollen die Unterhändler wohl weiter nach Kiew reisen. Die Ukraine hatte zuvor zugesagt, den russischen Luftraum während des Besuchs nicht zu gefährden. Cyberkriminelle hatten über 1 Million Daten der Berliner Verwaltung geklaut und sie ins Darknet gestellt. Das Bundesamt für Sicherheit in der Informationstechnik weist deshalb auf eine erhöhte Bedrohungslage hin. Ronny Thorau berichtet aus Berlin.
5: IT-Experten sprechen teilweise von grober Fahrlässigkeit in der Berliner Verwaltung. Die von Hackern im Darknet geleakten Dateien sollen personenbezogene Daten enthalten, die Kriminelle etwa für Identitätsdiebstahl benutzen könnten. Außerdem geht es nach Medienberichten um sicherheitsrelevante Daten, etwa über Heizkraftwerke, Tanklager, Stromanlagen, die Wasserversorgung und Rüstungsunternehmen.
4: In Bayern nutzen Beschäftigte besonders oft die Altersteilzeit. Das berichtet das Redaktionsnetzwerk Deutschland, das sich dabei auf Angaben der Bundesregierung beruft. Auch in Baden-Württemberg und Niedersachsen ist die Altersteilzeit beliebt. Das liege daran, dass die 3 Bundesländer viel Autoindustrie haben und da gibt es einen Strukturwandel. Zu 80% wird bei der Altersteilzeit das Blockmodell genutzt. Das will die Rentenkommission abschaffen lassen. Und dann schauen wir noch zur Fußball-Bundesliga. Da hat Dortmund das Spiel auswärts bei Hoffenheim noch gedreht. 3:2 stand es am Ende aus Sicht des BVB. Die weiteren Ergebnisse: Leverkusen, Union Berlin 4:0, Mönchengladbach, Elversberg 3:4, Bremen, Leipzig 3:1 und Paderborn, Freiburg 0:1. Ab 18.30 Uhr treffen dann noch 2 alte Bekannte aufeinander. Aufsteiger Schalke hat den FC Bayern zu Gast.
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8: Die neuesten Blitzer in der Allgäuer Straße in Mindelheim und in der Münchner Straße in Memmingen. Besser unterwegs mit KI und unserer Community.
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1: KI als Kühlschrank, check. Du öffnest den Kühlschrank und fragst dich, das Obst ist schon so ein bisschen so wabbelig. Kann ich das noch essen oder das Gemüse oder soll ich es lieber wegwerfen? Einige KIs können tatsächlich Fotos analysieren und einschätzen, ob Obst oder Gemüse frisch oder angeschlagen oder vielleicht sogar verdorben sind. Du musst jetzt nicht mehr raten, ob die Paprika noch in die Pfanne darf oder besser in den Biomüll. Nein, natürlich ersetzt die KI jetzt nicht den Geruchs- oder den Geschmackstest, aber sie spart die Unsicherheit und am Ende landen dann weniger Lebensmittel unnötig im Müll.
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13: Im Moment in Augsburg Innenstadt stark bewölkt bei 24 Grad. Kübach ebenfalls 24 Grad und Marktrettenbach Regen bei 20 Grad. Der Abend zwischen Donau und den Alpen beginnt freundlich mit leichtem Wind. Im weiteren Verlauf zeigt es sich meist klar, in alpennahen Lagen zeitweise wolkiger. In der Nacht kühlt es auf etwa 10 bis 14 Grad ab. Morgen scheint verbreitet die Sonne und es ist mild. Zum Wochenstart zeigt sich das Wetter weiterhin freundlich. In alpennahen Lagen zunächst etwas wolkiger, im weiteren Wochenverlauf wieder sonnig und mit 28 bis 29 Grad deutlich wärmer.
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13: Die neuesten Blitzer stehen auf der Fraunhofer Straße in Memmingen und auf der Allgäuer Straße in Mindelheim.
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11: James Hype. 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
4: Momentan meldet Augsburg für den Haberau bedeckten Himmel bei 24 Grad. Obergriesbach ebenfalls 24 Grad und Westerheim 19 Grad. Am Abend ist der Himmel bei uns heiter und mild. In Augsburg, Nordschwaben und im Allgäu bis Mitternacht freundlich bei leichtem Wind. In der Nacht kühlt es auf 10 bis 16 Grad ab, meist ist es klar. Morgen gibt es häufig Sonne, am Nachmittag ziehen zeitweise einige Wolken durch. Zum Wochenstart zeigt es sich freundlich mit viel Sonne, vereinzelt sind Schauer möglich. Im weiteren Wochenverlauf wird es sonnig und nochmals wärmer, bei Höchstwerten zwischen 23 und 29 Grad.
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6: Ich bin Lynn Martin. Einen Tag vor der Wahl in Sachsen-Anhalt hat Bundeskanzler Merz eine bessere Auseinandersetzung mit der AfD gefordert. Man müsse sich sowohl mit den Positionen als auch mit der Wortwahl der Partei befassen, so Merz bei einer Veranstaltung. Außerdem hat er betont:
7: Wir lassen uns von diesen Leuten, die Bundesrepublik Deutschland und alles das, was wir in den letzten Jahren und Jahrzehnten erreicht haben, bei allen Fehlern, die es gibt, bei allen Problemen, die wir haben, aber wir lassen uns von diesen Leuten unser Land nicht kaputtreden.
6: Hintergrund war die Aussage eines AfD-Politikers, der wörtlich gesagt hatte, der Staat sei ein nach Dope stinkender fauler Assi. 10 Tage nach der verheerenden Sturzflut im Himalaya haben Rettungskräfte 2 Überlebende gefunden, eine Frau und einen Mann. Laut den Behörden war die Frau aus einem verschütteten Haus gerettet worden. Der Mann konnte aus einem Tunnel einer Wasserkraftanlage gerettet werden. Bereits gestern konnten 2 Menschen lebend aus den Trümmern geborgen werden. Immer noch werden tausende Menschen vermisst. Über 1300 Todesopfer sind bislang bestätigt. Ein Ölfilm über 400 Meter zieht durch die Donau bei Passau. Schuld daran ist der Kapitän eines Fahrgastschiffes. Der hatte aus Versehen etliche Liter Diesel in die Donau gepumpt. Eigentlich wollte er nur Wasser aus einem Tank ablassen, um das Schiff auszubalancieren. Die Feuerwehr hat jetzt Ölsperren aufgebaut. Warum der Diesel überhaupt im Wassertank war, ist unklar, genauso wie die Folgen für die Umwelt. Zum Fußball, da wurde die 2. Runde des DFB-Pokals ausgelost. Unter anderem empfängt der FC Bayern Magdeburg, Augsburg ist zu Gast beim Drittligisten Groß Asbach und Nürnberg fährt nach Leverkusen. Ansonsten bekommt es Dortmund mit Bremen zu tun, Schalke muss nach Dresden und Regionalligist Jeddelo 2 hat Hertha zu Gast. Und noch die Ergebnisse aus der Bundesliga, Hoffenheim Dortmund 2:3, Mönchengladbach Elversberg 3:4, Bremen Leipzig 3:1, Leverkusen Union Berlin 4:0 und Paderborn Freiburg 0:1.
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4: Die neuesten Blitzer auf der Silheimer Straße in Nersingen, der Memminger Straße in Illertissen sowie der Fraunhofer Straße in Memmingen.
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0: Brickman mit einer freundlichen Frage. Was sagst du dazu, dass es gar kein Problem ist, hier auf offener Straße sich so hartes Zeug zu besorgen wie Mars oder auch Bounty?
1: Nicht so toll.
0: Du willst gar nichts mit sowas zu tun haben?
1: Ja, weil es nicht schick macht.
0: Was denkst du über solche Leute, die sowas nehmen wie Mars oder Bounty?
2: Dass sie selber schuld sind, wenn es ihnen halt danach dreckig geht.
0: Muss man stärker kontrollieren, ob Leute M&Ms dabei haben?
3: Das sollte man schon stärker kontrollieren.
0: Damit zurück ins Sendestudio.
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8: Ein verletzender Kommentar im Klassenchat, ein bloßstellendes Foto auf Social Media. Cybermobbing findet digital statt, die Folgen aber sind real. Deshalb bieten ClickSafe, die Aktion Mensch und Nummer gegen Kummer am 17. September eine kostenlose digitale Schulstunde für die Klassen 5 bis 8 an. Christina Marx von der Aktion Mensch.
9: Aus unserer Studienarbeit wissen wir, dass fast jeder zweite junge Mensch von Mobbing betroffen ist. Und die Schule ist dabei der häufigste soziale Kontext von Mobbing, gefolgt von Cybermobbing auf Platz 2.
8: Die interaktive Schulstunde möchte Jugendliche für das Thema Cybermobbing sensibilisieren, sie im Umgang damit stärken und über Unterstützungsangebote informieren. 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Mehr Infos auf

0: Gastgeberjournal.de.
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3: Aktuell meldet Augsburg-Bergheim 24 Grad und trocken. Neusäß ebenfalls 24 Grad. Dazu Erkheim 19 Grad bei bedecktem Himmel. In Augsburg, Nordschwaben und im Allgäu wird der Samstagabend klar und freundlich. Bis Mitternacht ist es meist klar, im Allgäu zeitweise etwas wolkiger. In der Nacht sinken die Werte auf rund 10 bis 14 Grad. Morgen scheint häufig die Sonne, nach frischem Beginn wird es wieder angenehm warm. Zum Wochenstart setzt sich das freundliche Wetter mit viel Sonne fort, regional leicht wechselhaft. Am Dienstag wird es mit 28 bis 29 Grad nochmals deutlich wärmer und sonnig.
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3: Bei uns immer die wichtigsten Verkehrsmeldungen zuerst. Vorsicht auf der A8 München Richtung Stuttgart. Am Kreuz Ulm-Elchingen liegt in der Überleitung zur A7 Richtung Füssen-Reute ein Spanngurt auf der Fahrbahn. Die neuesten Blitzer. In Augsburg auf der Inninger Straße, in Nersingen auf der Silheimer Straße, in Illertissen auf der Memminger Straße sowie in Memmingen auf der Fraunhofer Straße. Gute Fahrt dank unserer Community.
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0: Ich hätte es um ein Haar getan.
1: Was denn?
0: Lebkuchen kaufen.
1: Ach nein.
0: Ich war beim Rewe in Königsbrunn. In den Läden in Augsburg habe ich bisher noch keinen so Weihnachtsschlunz gefunden. Und ich war dann an der Kasse gestanden in Königsbrunn und dachte mir so, oh, ich hätte ja schon Bock irgendwie. Aber es war trotzdem irgendwie draußen 25 Grad und Sonne.
1: Es wird heute auch 30 Grad.
0: Ja, ist ja gut. Ich habe es ja nicht gemacht, aber ich will nur sagen, es wird immer ernster bei mir.
1: Ich glaube auch, dass das nicht unkommentiert geblieben wäre von der Kassenfrau.
0: Ach, ich glaube, das ist doch denen egal.
1: Ach, so ein sassy Spruch kann man da schon raushauen. So, na, jetzt schon in Weihnachtsstimmung?
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2: Jeder fünfte Erwachsene in Deutschland lebt mit starkem Übergewicht. Hier spricht man auch von Adipositas, einer chronischen Krankheit. Viele Betroffene haben das Gefühl, ständig kämpfen zu müssen, gegen ihr Gewicht, vor allem aber gegen Vorurteile. Professorin Katharina Timper von der TU München.
3: Sie führen dazu, dass sich Menschen mit Adipositas selbst die Schuld geben an ihre Erkrankung und sich aus Scham und Selbstabwertung sozial zurückziehen und teils gar nicht mehr am gesellschaftlichen Leben teilnehmen.
2: Dabei gibt es keinen Grund, sich schuldig zu fühlen, denn Hunger, Sättigung und Belohnungssystem werden vom Gehirn gesteuert. Bei Adipositas können aber beispielsweise genetische Veränderungen, Veranlagungen und Umwelteinflüsse zu einer Fehlregulierung führen.
3: Wir haben heute verstanden, dass Adipositas eine neurobiologische Erkrankung ist. Und das bedeutet wiederum, wenn es mit dem Abnehmen nicht klappen will, hat das nichts mit fehlender Disziplin oder einer zu geringen Willensanstrengung zu tun.
2: Statt Ausgrenzung benötigen Betroffene echtes Verständnis.

0: Unterstützung von ihrem persönlichen Umfeld und insbesondere von ärztlicher Seite.
1: Adipositas muss langfristig, ganzheitlich und individuell behandelt werden. Darum kann ich nur alle Menschen dazu aufrufen, Menschen mit Adipositas mit nichts als Wertschätzung, Empathie und Respekt zu begegnen. Betroffene müssen ohne Angst vor Abwertung und Stigmatisierung ärztlichen Rat und Hilfe in Anspruch nehmen können, um für diese komplexe Erkrankung die adäquate Hilfestellung zu erhalten.
0: Wertvolle Infos über Adipositas und Unterstützung bei der Arztsuche finden Sie auf meinwegmitadipositas.de.
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5: Die aktuellen Wetterwerte: Augsburg, Lechhausen 22 Grad und trüb, Eurasburg 20 Grad und bedeckt, dazu Bad Hindelang 17 Grad. Der Abend zwischen Donau und den Alpen zeigt sich klar und freundlich mit kaum Wind. Später ist der Himmel meist wolkenarm, in der Nacht trocken und klar. Morgen scheint häufig die Sonne, nach frischem Beginn liegen die Nachmittagstemperaturen zwischen 18 und 24 Grad. Zum Wochenstart setzt sich das freundliche Wetter fort, dann stehen 20 bis 26 Grad an. Am Dienstag ist es sonnig, der Erwärmungstrend hält an. Im südlichen Bereich ist es abends etwas kühler als weiter nördlich.
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0: hört gerade ein Edit von Titan 101. Ich kann euch leider nicht sagen, wer der Originalinterpret ist. Auf der Scheibe steht einfach nur Unknown Artist. Davor droppte ich L von einem meiner Lieblingsproducer aus Frankreich, DJ Gregory. Und damit heiße ich euch herzlich willkommen. Mein Name ist Athanasios Lazos und ich präsentiere euch die Private Places Radio Show mit dem Underground Sound aus Augsburg City. Heute mit der 998. Episode auf dem besten Sender der Stadt, Fantasy 93.4. Mein heutiges Set ist wild zusammengewürfelt. Ich denke, ihr werdet sehr viel Spaß damit haben. Und ab 23 Uhr übernimmt Joseph Capriati die One and Twos in meinem Guestroom. Private Places in the Mix.
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Falls ihr mehr von diesem Sound möchtet, dann schaut vorbei auf privateplaces.de. Dort könnt ihr meinen ganzen Sound runterladen, anhören oder euch in den Newsletter eintragen, wo ihr die Episodes dann immer zugeschickt bekommt und gleichzeitig Gästelisten.

0: kommt auf gerade Soundstream mit dem Track Rainmaker. Und apropos Rainmaker, den brauchen wir eigentlich gar nicht so sehr. Ich brauche einen Sunmaker, okay? Ich komme nämlich aus dem Urlaub zurück und irgendwie ist hier Herbststimmung. Im August. Ja, wobei, wir haben schon September, oder? Boah, keine Ahnung, ich bin manchmal ein datumsloser Mensch. Was ich aber weiß, ist, dass ab 23 Uhr die Legende aus Ibiza, Joseph Capriati, die One and Two benimmt. Private Places in the Mix.
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3: Willkommen zurück im 998. Private Places Guest Room. Mein heutiger Gast heißt Joseph Capriati, kommt aus Italien und ist eine Legende auf Ibiza. Ich bin sehr froh, dass er sich die Zeit genommen hat, ein Set zusammenzustellen, denn dieser Typ ist einfach eine Dampflok. Stellt euch einfach vor, ihr steigt ein und es geht einfach nur in eine Richtung, und zwar mit Vollgas. Joseph macht einen richtig nice Mix zwischen House und Minimal und Technoiden Tracks. Er füllt riesige Hallen, spielt im Pacha und im DC10. Und ich liebe seinen Sound. Ladies and Gents, hier ist Joseph Capriati im 998. Private Places Guest Room für euch in the Mix.
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0: Das war der Sound von Joseph Capriati hier im 998. Private Places Guest Room für euch an den Decks. Und damit wären wir auch schon wieder am Ende meiner Sendung angekommen. Ihr wart heute am Start bei der 998. Episode mit mir, Athanasios Lasus, und Joseph Capriati für euch an den Decks. Wir hören uns spätestens nächste Woche wieder zur gewohnten Zeit, an gewohntem Ort, Samstag 22 Uhr hier auf Fantasy 93.4, dann mit der 999. Episode. Falls ihr zwischenzeitlich noch mehr Sound von mir möchtet, findet ihr ihn auf privateplaces.de. Bis nächste Woche, keep it rockin' and see ya!
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